Willkommen, das war Doja Cat aus ihrem Album Planet Her hier bei The Good Nights und ich habe ein paar ältere Goldstücke für euch dabei. Als nächstes Katie B on a Mission, ein früher Dubstep-Banger, der eine ziemliche Welle gemacht hat. Katie B übrigens produziert von Banger. Let's go!

einer der besten Beats aus dem Deutschrap-Kosmos. Zumindest für mich. Phoenix, Track von Azad. Allerdings hier in der Instrumentalversion, einfach weil der Beat so krass ist, mag ich immer noch sehr, sehr gern. Wir skippen beide Goodnights heute ein wenig durch ein paar meiner Lieblingsstücke. Jetzt mit einem Klassiker französischer Elektronik. Er mit Modular Mix. Beide Goodnights auf Byte FM.

So ist es. Everybody Loves the Sunshine. Ein Soul Goldie für die Ewigkeit. Das war Roy Ayers hier bei The Good Nights. Und ich habe noch ein paar Goldstücke für euch dabei. Das nächste kommt von den Roots. Act 2 in Klammern Love of My Life. Ein wunderbarer Song aus ihrem Album Things Fall Apart.

Wir sind tief im Hip-Hop-Underground der frühen 2000er angekommen mit den Chaotix, World Renown aus ihrem Debütalbum Universal. Und wir bleiben in der Zeit mit Reflection Eternal, Hip-Hop-Crew aus Cincinnati, genauer sind es Talib Kweli und Hi-Tech. Ihr Debütalbum Train of Thought machte damals ziemliche Welle, eine wirklich tolle Platte, und daraus kommt hier der Tune The Blast bei The Goodnights auf Byte FM.

Good Nights auf Byte FM mit ein paar Gold Nuggets, also älteren Lieblingstracks meinerseits, eben mit dem wunderbaren Self-Care von Mac Miller. Etwas, was er am Ende leider für sich selbst nicht geschafft hat. Ja, und jetzt geht es nach Atlanta zu Outkast mit einer 7-minütigen Chill-Out-Hymne, Spotty Otty Dopelicious. Outkast.

Spotty Yorty Dopelicious Outcast hier bei The Good Nights mit einer weiteren Folge Gold Nuggets, die sich auch langsam dem Ende neigt. Raus geht es mit Fat Tony und Dexter und die haben vom Feeling her ein gutes Gefühl. Und danach dann Lana Del Rey mit Summertime Sadness im Hannes Fischer Remix. Ich bin Sebastian Hanf. Wenn ihr mögt, bis nächste Woche. Macht's gut und tschüss.

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0: 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Es ist 3 Uhr.
3: So, bevor es gleich nochmal weitergeht mit 60 Minutes, hier ein kurzer Sendehinweis. Wir hören jetzt eine Wiederholung vom 10. Juli 2021 mit dem Namen New Grooves. Musik hören wir unter anderem von Pote, der Sängerin Tiawa und dem Future Soul Duo Anushka. Mein Name ist Ivaldo Bisser und ich wünsche euch viel Spaß bei den nächsten 60 Minuten mit Markus Schaper.
4: Ihr hört 60 Minutes, Byte FM, freut mich, dass ihr dabei seid. Ich bin Markus Schaper. Es geht los mit dem Future Soul Duo Anushka und dem Tune Speak to Me. Bitteschön.

0: Von Silvern Mathurin, a.k.a. Poté, ist dieser Tune eben gekommen. Under heißt der Track, einer von 11 auf dem Album von Poté. A Tenuous Tale of Her, so heißt es, immer noch gut zu hören, woher Poté eigentlich kommt, nämlich aus dem Club-Kontext. Aber das Songwriting auf dem neuen Album nimmt mittlerweile in seiner Musik einen immer bedeutenderen Part ein. Den breiten Bass-Sound, den hat er aus London mitgenommen nach Paris. Da lebt Poté nämlich mittlerweile. Er ist in London aufgewachsen und auf der Karibikinsel Saint Lucia geboren und von da kommen dann auch die karibischen Rhythmen ins Spiel. Spannender Sound sowieso, den Poté da zum Besten gibt. Inhaltlich dreht es sich in seinen Tracks ja im weitesten Sinne um Weltuntergangsstimmung. Er erzählt von Leuten, die ja vor einer nahenden Apokalypse stehen und wie sie dann damit umgehen. Also in jeder Hinsicht spannend. Das Album von Poté, A Tenuous Tale of Her. Damon Albarn ist auch ein großer Fan von ihm, ist bei einem Track sogar dabei. Allerdings nicht bei dem, der jetzt ansteht. Open Up Poté in 60 Minutes. Bitteschön.
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I Love New York, Liam Bailey in einer Liaison mit L. Michaels Affair, Kundayo Inversions, eine Neuinterpretation des 2020er Albums Kundayo von

eine neue Künstlerin, Tiawa in 60 Minutes. Tiawa, Sonjush Corderosa, habe ich eben gespielt, heißt übersetzt süße Träume oder träumsüß, ist portugiesisch, ist nicht verwunderlich, denn Tiawa aus Brighton hat portugiesische Wurzeln und dieses Sonjush Corderosa hat ihre Oma immer beim Zubettgehen zugeflüstert. Tiawa, Soul, Latin Folk, Hip-Hop, Reggae, das ist so ihr Mix. Und Tiawa hat eine sehr charakteristische Stimme, wie ihr gerade gehört habt, und eine besondere Art, wie sie ihre Stimme einsetzt. Moonlit Train, sehr, sehr feines erstes Album von Tiawa. Und wir hören uns noch einen Song an, Mountains of Metal.

noch ein Debütalbum in 60 Minutes, Feed Me Weird Things. Das Debüt von Squarepusher 1996 ist auch ein echter Klassiker. Feed Me Weird Things, und davon habe ich gerade gespielt, Squarepusher.

Serenity von Anushka mit dem Future Soul Duo sind wir in diese 60 Minutes ja reingestartet. Jemaya, so heißt das Album, das erste auf dem Label True Thoughts. Jemaya, benannt nach Orisha Jemaya. Orisha Jemaya, die Göttin des Meeres, die Beschützerin der Frauen und überhaupt die ewige Mutter aller Menschen. Eine große Bedeutung in der Santeria und Yoruba-Religion in Brasilien und auf Kuba und offensichtlich ja auch eine große Bedeutung für das Future Soul Duo Anushka. You My Love, der kommt jetzt. Future Soul, Elektronika, UK Jazz Vibes. Klasse Nummer von Anushka. Kommt jetzt.

Together. Ziemliches Brett war das nochmal von Poté, Together von seinem ersten sehr, sehr starken Album A Tenuous Tale of Her. Jetzt ein Jazzkollektiv aus Brighton, das Quintett Ebi Soda, ebenfalls auf True Thoughts zu Hause, wie auch schon andere Acts in dieser 60 Minutes. Und die haben auch bei ein paar Albumtracks von Anushka mitgemacht. Ebi Soda jetzt mit Keisha Bilip von ihrem Album Ook.

Nochmal die Stimme dieser 60 Minutes, Tiawa mit Life is Not a Crime von ihrem ersten Album Moonlit Train. Tiawa, Pote, Anushka kann ich euch nur ans Herz legen, die sind alle klasse. Nochmal ein Tune von Anushka, Brave, und in diesem Sinne seid mutig. Ich bin Markus Schaper, wir hören uns.

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0: 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Es ist 4 Uhr.
2: Hallo und herzlich willkommen, neue Ausgabe von Elektro Royal. 2 Stunden lang elektronische Tanzmusik, man kann es ja nicht oft genug sagen. Wie immer mit guter Musik, wie immer mit Musik, die noch gar nicht veröffentlicht wurde, zum Teil, wie immer auch mit Musik, die schon Jahre oder Jahrzehnte alt ist, weil natürlich auch zurückgeschaut wird in der Dance-Music, in der Clubmusik, in der experimentellen elektronischen Musik. Vor allem aber geht es um das Hier und Jetzt. Ich bin hier, ihr seid auch da, Hier und Jetzt haben wir doch schon mal erfüllt, ne? Ich freue mich auf die kommenden 2 Stunden, ihr hoffentlich auch.

Seine Freunde kennen ihn nur als Harry, Harry Agius. Aber wir, die Clubwelt, die Clubszene, die Fans der elektronischen Musik, wir kennen ihn als Midland. Und Midland hat gerade 3 neue Tracks herausgegeben. Und wie hat er die EP dann benannt? 3 New Things, wie man das eben so macht in England. Das hier war der 2. dieser 3 neuen Tracks, so ziemlich in der Mitte, Without Pause. Manche sagen trippy dazu, andere deep. Ich fand's ganz gut. Ja, Harry Agius, Midland. Hier ganz am Anfang von Electro Royale. Harry Agius übrigens, habe ich gerade gelesen nochmal, hat angefangen, sich fürs DJen zu interessieren, nachdem er bei einer Drum-and-Bass-Veranstaltung, einer Jungle-Veranstaltung war. Das hat ihn beeindruckt, was da passiert. Und da wollte er unbedingt auch DJ werden. Tja, gut, dann spielen wir mal so ein paar Drum- und Bass-Tracks oder ein bisschen Breakbeat-artiges, irgendwas, was so in diesen Jungle-Bereich hineinreicht und trotzdem natürlich elektro-royal-taugliches Material ist. Sehr schön.

Ein Track von seltsamer Schönheit, so würde ich den mal bezeichnen. Er stammt von BDSTF, Produzent DJ aus Paris, und er heißt No Love Ecstasy. Ja, tatsächlich seltsame Schönheit, ne? Noch ein bisschen mehr dieser Breakbeats. Ich habe hier noch was. Track heißt New Bitch. Das finde ich schon mal nicht so schön. Aber der Mensch dahinter, Cakes the Killer. Und das Ganze ist ein Remix, nämlich der Nigel's Three Times Breaker Barrage

kommen ein bisschen vor wie früher, vom Sound her vor allem. Das hier, das sind so Hardcore-Sounds, die hätten auch Anfang der 90er irgendwo im Radio ertönen können. Zumindest in Berlin, da gab es ja legendäre Radiosendungen, zum Beispiel mit Moni D. Die Älteren unter uns werden sich erinnern. Und damals habe ich solche Tracks da im Radio mitgeschnitten. Und die Tapes habe ich, glaube ich, sogar heute noch irgendwo. Aber das ist ein ganz neuer Track. Oder eine ganz neue Interpretation eines gar nicht so alten Tracks. Und zwar hat das schottische Duo Slam aus Glasgow einen Teil ihrer ja, besonders guten Tracks, ihrer bekannten Tracks nochmal zu verschiedenen Remixen gegeben. Und das hier, das war der Vapor-Track. Der ist geremixt von Fjark aus Berlin. Jawohl, die Slam Remixes auf ihrem eigenen Label Soma veröffentlicht. Und ja, was soll ich sagen? Ich würde sagen, wir hören noch einen zweiten Track von Slam, von diesen Remixen. Allerdings einen etwas ruhigeren, der aber soundmäßig auch so ein bisschen in die Vergangenheit reicht. Und zwar ist das ein Track von Slam namens Program. Auch der damals, ich weiß nicht, wie lange ist das her, einigermaßen bekannt. Und das ist der Linear Phase Remix. Da wird aus diesem Stück so ein wunderbares Stück Dub-Techno. Ja, oder die Dub-Techno-Note, die wird dann noch ein bisschen verstärkt. Ihr hört das Ganze hier bei Elektro Royal auf Byte FM.

700. Veröffentlichung des Labels Soma. Wie gesagt, mitbegründet von Slam damals. Und Slam packen sich dann selber auf diese 700. Veröffentlichung mit Reinterpretationen, Neuinterpretationen, Remixen ihrer klassischen Nummern. Hier zum Beispiel dieser Track Program im Linear Phase Remix. Habe ich gerade Nummer gesagt? Ja, habe ich gesagt. Ich wollte mir es doch abgewöhnen. Mein Gott. Wir hören als Neues von Alan Alien. Und zwar erstmal ihren Track Riot.

0: Es gibt ein neues Album von Ellen Alien, der Labelbetreiberin und DJ aus Berlin. Dieses Album heißt New Life. Ich weiß nicht genau, wie ihr neues Leben aussieht. Vielleicht ist es auch einfach nur so eine Behauptung, ne? Irgendwie muss man ein neues Album mehr nennen. Und ich traue gar keinem mehr. Das kann ich an dieser Stelle schon mal sagen. Musikern, die irgendwas über sich erzählen, grundsätzlich erstmal misstrauen, ob das so stimmt, was die da sagen. Und dann ein bisschen nachdenken, überlegen, ob das tatsächlich einen Sinn ergibt. Und dann vielleicht die Hälfte abstreichen und dann vielleicht nähert man sich dann der Wahrheit. Ja, aber das sind nur meine ganz persönlichen Ansichten. New Life jedenfalls, ein neues Leben. Na gut, ein neues Album ist jetzt noch kein neues Leben. Dieses Album soll aufgenommen worden sein. Ihr merkt schon, auch da bleibe ich im Konjunktiv, auch wenn es vielleicht gar nicht so wichtig ist. In Ibiza, in Miami und in Berlin. Ja, und dieser Track hier, Steh auf, der steht ganz am Ende dieses Albums und der davor, der kurze Riot, der ist da auch irgendwo zu finden. Ich finde beide ganz gut, finde beide ganz interessant und habe mir gedacht, okay, Ellen Alien, die ist jetzt wirklich schon so lange dabei, die machen wir heute zum Elektro-Royal-Klassiker. Und da tauchen wir tief in diese Phase ein, wo damals Techno ein bisschen weicher wurde, fast ein bisschen poppig, sich mit dem Elektropop vermählte und auch da mischte Ellen Alien mit. Sie hat sich ja dann auch immer unterschiedliche Produzenten gesucht und da kam dann ihr wunderbares Album Stadtkind heraus. Ja, ein Track besser als wie der andere, wie wir in Berlin damals so gesagt haben. Und ich habe hier für den Elektroklassiker was Schönes ausgesucht. Auch schon wieder über 20 Jahre alt, diese Musik.
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Vertrauen und noch irgendwas. Trust and Alan Alien aus dem Jahr 2001. Ach, 25 Jahre ist es her, dass dieses Album Stadtgent das Licht der Welt erblickt hat. Alan Alien hat damals diesen Track zusammen komponiert mit Holger Zilske und Michael Schmidt. Und mir gefällt das ziemlich gut. Alan Alien, ja, ich kann es ja hier an dieser Stelle sagen, ich mag die gar nicht so gerne. Muss ich ja auch nicht mögen. Kenne sie auch nicht richtig, wirklich persönlich, nur so aus vom Hörensagen. Und dann hat sie mich, glaube ich, schon dreimal versetzt, so als Musikjournalist. Und da leidet natürlich ein bisschen die Sympathie, sage ich mal an dieser Stelle. Natürlich um so eine größere Geste von mir, sie hier zum Elektro-Royal-Klassiker zu machen, ist ja doch eine Auszeichnung. Ja, also das ist ihr Stadtkind-Album. Man hätte da auch noch ein halbes Dutzend anderer Tracks von diesem Album nehmen können und hier spielen können. Ich finde, das sind alles Klassiker mittlerweile geworden. Aber dieses Trust End, da ist immer noch sowas drin, was mich auch heute noch anspricht. Ihr hört Elektro-Royal hier auf Byte FM und da kommen wir jetzt zu etwas völlig anderem.

noch ein trockener Elektro bei Elektro Royal, der Sendung, die sonst gar nicht so knochenlos ist, aber manchmal seelenlos, seelenlose Maschinenmusik, die dann aber mit Seele erfüllt wird. In diesem Fall von Aloka. Aloka, normalerweise der Name eines Hundes, ne? Ich weiß nicht, kennt ihr diesen tibetischen oder buddhistischen Friedenshund, der mit so einem Mönch da unterwegs war? Der hieß auch Aloka, aber dieser Aloka hier, das ist ein Produzent, DJ aus Großbritannien und das war sein Track Concave. Jetzt bin ich mir ziemlich sicher, dass ich den anderen Track, der auf dieser EP von Aloka zu finden ist, Convex heißt der, schon mal gespielt habe und ich glaube, der ist auch ziemlich gut. Spontane Entscheidung, wir hören den zweiten Track von Aloka, den Convex-Track auch. Dann haben wir sie beide gehört, im Doppel, Konkave und Convex. Besser geht's nicht.

Das ist gemein. Das ist richtig gemein. Hier treffen zwei Künstler aufeinander, die ich beide auf ihre Art und Weise sehr gut finde. Und den einen schon sehr, sehr lange, den anderen seit einiger Zeit. Und dann haben die einen Track an einem Track gearbeitet, der einen unaussprechlichen Namen trägt. Sowas verurteile ich zutiefst. Suivex HHDNFLG. Was immer das heißen mag. PDQB hat diesen Track ursprünglich komponiert. PDQB, ich habe den ja hier schon in letzter Zeit öfter mal vorgestellt, habe glaube ich immer dazu gesagt, das ist so ein mysteriöses Elektroprojekt. Mittlerweile gibt's auch einen bürgerlichen Namen dazu. Ich weiß aber gar nicht, ob der groß eine Rolle spielt und ob der eigentlich genannt werden darf. Aber ich nenne ihn einfach. Sascha Dornhöfer ist sein bürgerlicher Name. Den können wir vielleicht auch gleich wieder vergessen. Und der hat jedenfalls als PDQB jetzt ein sehr interessantes Album herausgegeben. Der Transiente Zeuge heißt es. Gut, irgendwie müssen Alben ja heißen, habe ich ja vorhin schon mal gesagt. Und da hat er tatsächlich so Elektro-Tracks gemacht, die aber nicht so lupenrein, also Club-Elektro funktionieren, sondern da passieren ganz seltsame Dinge manchmal in den Tracks. Die brechen dann so ab, bauen sich wieder auf, den Druck, den sie aufgebaut haben, vergessen sie dann und. Aber es gibt eine Remix-Sektion auf diesem Album, was als Doppel-LP erscheinen wird. Und da ist unter anderem dieser Remix, den wir hier gerade eben gehört haben, vom Egyptian Lover drauf zu finden. Der Egyptian Lover, für alle, die es nicht wissen, legendäre Gestalt in der Elektroszene, aber wirklich diese Oldschool-Elektroszene, die da in den 80ern losging. Der Egyptian Lover hat da ein paar Tracks gemacht damals, die bis heute fortwirken, die damals sehr einflussreich waren. Und den hat also der PDQB hier für sein Album Transiente Zeuge als Remixer gewinnen können. Ja, Felix da Housecat übrigens auch. Jetzt hören wir, denke ich, noch einen zweiten Track, nachdem ich so viel davon erzählt habe, von diesem Album Transiente Zeuge. Und ich überlege, welchen. Vielleicht diesen hier. Das Paderborn Potpourri. Das verspricht doch einiges.

Gerade mal 3 Minuten lang. PDQB mit das Paderborn Potpourri von seinem Album Der Transiente Zeuge. Na gut, und jetzt habe ich hier noch einen, der ist nicht mal 2 Minuten lang. 1,40. Den knall ich hier noch hin, bevor der Jingle zum Bergfest erklingt. Auch PDQB Extra Structures.

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1: So sieht's einfach mal aus. Auch hier in der zweiten Stunde von Elektro Royal. Ach, das wird eine feine Feier geben, auch hier im zweiten Teil, bin ich mir ganz sicher. Einleiten vielleicht erstmal das Ganze mit Musik von Anthony Schmierek, Produzent, Schriftsteller aus Manchester. Da lebt er und er macht so eine lustige Art, produziert seine Musik plus so ein Stream of Consciousness, was die Texte angeht. Ich erklär's vielleicht nicht weiter, sondern wir lassen ihn selber sprechen. Ja, hier ist sein Track Shock.
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1: Chalk, Kreide. Vom kommenden Album von Anthony Chmierek, dieses Album wird heißen Decoding Bird Songs. Habe ich das richtig gesagt? Ja, habe ich richtig gesagt. Decoding Bird Songs kommt erst im August, aber da sind jetzt schon so ein paar Tracks

vorab veröffentlicht, zum Beispiel eben dieser Chalk-Song. Und auch noch ein zweiter. Das Interessante an diesem, ich habe es gerade gesagt, Produzenten und Autor, der hat vor 3 Jahren, tauchte der auf einmal so auf der Bildfläche, hat einen sehr coolen Track damals veröffentlicht, die Single The Hitchhiker's Guide to the Fallacy, und hat da zum ersten Mal das so präsentiert, ne? Elektronische Musik plus das, was er da zu sagen hat. Und diese Worte, wenn man dazu hört, das ist schon irgendwie irre und interessant. Gleichzeitig Spoken Word natürlich nicht nach jedermanns Geschmack oder jeder Frau. Ne? Hier ist

Ja, vielleicht auch in den Niederlanden ist das Interesse an elektronischer Musik groß, auch an den Klängen von früher. Haben wir gerade einen sehr original klingenden Track von Michael Eskes gehört, der unter seinem Pseudonym MRE unterwegs ist, als Elektrokünstler. Sein Track Every Scratch Tells a Different Story. Ja, jeder Kratzer erzählt eine andere Geschichte. Das lässt sich auf Sachen münzen, auf Autos zum Beispiel. Jeder kleine Kratzer, vielleicht eine eigene Geschichte, aber natürlich auch auf Menschen. Und Kratzer sind dann nicht nur kleine Narben am Körper, sondern vielleicht auch im Geist. Aber das sind nur so meine Überlegungen zu diesem Track. Wir kommen zum wahrscheinlich poppigsten Moment dieser Elektro-Royal-Ausgabe. Es gibt in den USA einen Menschen, weiß nicht genau, wie er sich ausspricht. Ich würde sagen Cotier, aber weil es eben ein US-Amerikaner ist oder er in den USA zu Hause ist, vielleicht heißt er auch Cotier oder Cotier. Der Track jedenfalls eine Coverversion, und zwar des Bronski Beat Klassikers Small Town Boy. Ich bin normalerweise ja nicht so ein Fan von so dann angehausten Pop-Klassikern, mit denen man nochmal versucht, auf billige Art und Weise Aufmerksamkeit, Geld, Aufträge oder was auch immer einzusammeln. Aber in diesem Fall finde ich es gut, weil ich nämlich großer Fan des Tracks, des Originaltracks bin. Eigentlich der fast einzige Track von Bronski Beat, den man so braucht. Hier in dieser Version kann man natürlich immer sagen, eine Coverversion, der kann den ja eigentlich nur schlechter machen. Aber nö, finde ich in dem Falle tatsächlich nicht. Also, hier ist der Small Town Boy.

Cotier mit Small Town Boy. Bin mir nicht ganz sicher, aber es klingt für mich so, als hätte er die Original-Vocals von Bronski Beat verwendet hier in diesem Track. Also die Stimme von Jimmy Somerville und den anderen beiden im Background-Gesang. Klingt für mich so. Dann wäre es ja keine richtige Cover-Version, sondern es wäre eine Art Edit oder vielleicht auch ein Remix, wenn man das genau nimmt. Hier gehört jedenfalls bei Electro Royal auf Byte FM. Von Bronski Beat ist ja nur noch Jimmy Somerville übrig, die anderen beiden leider gestorben. Der eine 2021, der andere schon 2016, habe ich gerade gesehen, waren alle noch nicht so alt. Der eine Krebs, der andere erst einen Schlaganfall und dann an einer Rauchvergiftung gestorben bei einem Wohnungsbrand bei sich in der Wohnung. Alles traurig. Wie kommen wir da wieder raus? Natürlich mit Musik, die uplifting ist. Uplifting, auch so ein schlimmes Wort, ne? Aber ja, ihr wisst schon, was ich meine.

ihr euch manchmal Gedanken über das Universum, über so eine Dinge, die der menschliche Geist vielleicht gar nicht richtig begreifen kann? Zum Beispiel, dass das Universum eventuell unendlich ist und was das genau bedeutet. Unendlich, dass es immer weitergeht und die Erde nur so ein ganz kleines Fitzelchen in diesem Universum ist. Ich schon, aber nicht zu lange, weil einen das wahnsinnig machen kann. Und das haben offensichtlich auch der argentinische DJ und Produzent Hernán Cataneo und Marc Romboy gedacht, haben sich nämlich für diesen Track hier zusammengetan und ihn genannt The Insanity of Infinity. Der Wahnsinn der Unendlichkeit. Ja, so sieht's einfach mal aus. Hier gehört bei Elektro Royal auf Byte FM. Wir gehen nach Großbritannien, ins Vereinigte Königreich, UK, England, wie auch immer man es sagen will. In London zu Hause ein Produzent und DJ namens Anash Kumar, ein Brite mit indischen Wurzeln. Wie sagt man da, ein Indo-Engländer? Vielleicht sagt man es am besten einfach gar nicht. Ne? Lässt ihn einfach so stehen. Der macht noch gar nicht so lange Musik. Ist Anfang 2021, 22 so aufgetaucht. Hat eine erste EP namens Postcards veröffentlicht. Und jetzt ist, ja, sind so ein paar kurze Tracks von ihm erschienen. Finde ich ganz interessant. Wir hören mal rein in seinen Freestyle Battle Weapon.

Rico Püstel hier bei Electro Royale auf Byte FM mit einem Track namens El Ciento Uno. Ich lerne seit ein paar Wochen Spanisch, also noch mehr als ich ohnehin schon konnte. Ich konnte tatsächlich ein ganz kleines bisschen Spanisch, aber habe jetzt über so eine App, ja, sagen wir doch, wie es ist, ohne ihren Namen zu nennen, angefangen, mein Spanisch aufzufrischen und vielleicht zu verbessern. Das klappt so halb, ne? El Ciento Uno würde ich aber übersetzen als der 101. Und vielleicht ist das der 101. Versuch, also 101 Versuche hat er gebraucht, um diesen Track hier herzustellen. So stelle ich es mir zumindest vor. Ich finde das mit dieser App, um mal hier ganz kurz abzuschweifen, eigentlich ganz okay, jeden Tag sich mit was zu beschäftigen, womit man sich sonst nicht so beschäftigt. Ich glaube aber, dass es bessere Möglichkeiten gibt, Sprachen zu lernen. Kommt mir so vor, als würde man sich da im Schneckentempo fortbewegen. Aber es macht dann halt die tägliche Dosis, ne? Jeden Tag ein paar Minuten und ehe du dich versiehst, bist du 100 und kannst vielleicht in Spanien einen Saft dir bestellen oder sagen, dass du 2 Wassermelonen haben möchtest und ein paar Pfirsiche. Ne? Dos sandías y unos duraznos. Habe ich tatsächlich gerade eben frei gesagt, ja. Okay, was machen wir jetzt? Wir sind eigentlich gut gelaunt, aber gehen in die düstere Nacht. Ihr wisst ja vielleicht, dass ich großer Fan bin von allem, was Dina Summer und die daran beteiligten Personen sonst so machen. Die sind ja auch noch in anderen Projekten so unterwegs. Und es gibt was Neues von Dina Summer, eine EP Children of the Night, / Bats in Paris, die Fledermäuse in Paris. Ist natürlich ein düsteres Klischee, ja, aber soll mir recht sein. Wir hören mal Bats in Paris. Ach, und gleich hinten dran noch Children of the Night. Neue Tracks

Dina Summer mit Children of the Night. Unverkennbar, Dina Summer. Man könnte auch sagen, okay, die bleiben sich treu. Ne? Neue Veröffentlichung, zwei Tracks davon gehört. Children of the Night, das heißt, wir sind ja praktisch schon in der Nacht. Und das bringt uns zum Berliner Produzenten Lüking. Der hat nämlich gerade einen Track veröffentlicht. As the Night Falls, also wenn die Nacht gerade anfängt oder wenn sie zu Ende ist. Da muss ich nochmal drüber nachdenken, kann ich tun, während wir diesen Track hören. Lüking featuring Macadama, As the Night Falls. Ist das der Anfang der Nacht oder das Ende? Fragen über Fragen.

0: fiktiv hätte ich es richtig gesagt, aber ich war mir nicht hundertprozentig sicher. As the night falls bedeutet im Deutschen, wenn die Nacht heranbricht, also wenn sie anfängt. Könnte mir vorstellen, Leute, die Deutsch lernen, die wissen auch nicht sofort, was das heißt. Wenn die Nacht heranbricht, was soll das bedeuten? Die Nacht bricht oder sie bricht an? Ja, Sprachen, schwierig. Ja. Ich habe gerade mal geguckt, wir haben schon ganz schön viel Tracks geschafft. Normalerweise spiele ich mal so 20 Tracks pro Ausgabe. Wir haben jetzt aber schon 25 und haben ja noch 10 Minuten. Vielleicht hören wir noch mal erst was von Marc Uhl. Ein Track, der dann in so eine schöne Acid-Nummer übergeht. Und zwar heißt dieser Track Microman. Das ist der Morales-Remix. Hier bei Elektro Royal auf Byte FM.
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1: Schön, wirklich sehr schön. Microman im Morales Remix. Marc Uhl. Hier ziemlich am Ende von Elektro. Ja, ich denke mal, an dieser Stelle kann ich mich verabschieden. Vielen Dank fürs Zuhören. Mein Name ist Martin Böttcher. Hat mir heute wieder viel Spaß gemacht. Ich glaube auch, dass wir viele gute Tracks gehört haben. Mitten im Juli. Ach, was für eine Zeit, oder? Vielleicht die beste Zeit des Jahres, aber ihr wisst ja, was ich immer sage. Die beste Zeit des Jahres ist immer jetzt gerade. Ja. Wenn man das erstmal verinnerlicht hat, dann lebt es sich eigentlich ganz unbeschwert. Hier im Programm von BYTE.FM wisst ihr ja, das ist auch immer der beste Moment, der, in dem man gerade ist, beziehungsweise das, was kommt, geht hier hochkarätig weiter im Programm von BYTE.FM. Und wir könnten uns dann nächste Woche wieder hören, wenn es heißt Elektro Royal. Ich würde mich ja drüber freuen. Macht's gut, bis dann, ja? Tschüss.

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0: Hin will er eine Entscheidung, heißt es. Am häufigsten wird aktuell Kanzleramtschef Thorsten Frey als möglicher Nachfolger von Jens Spahn genannt. Er war mal Stellvertreter, als der noch die Fraktion leitete, kennt sich also mit dem Job bestens aus. Auch CDU-Generalsekretär Carsten Linnemann oder Innenminister Alexander Dobrindt könnten mögliche Kandidaten sein. Am Montag tagt das CDU-Präsidium. Ob Merz dann schon einen konkreten Vorschlag präsentieren kann, bleibt abzuwarten. Diana Kramer, Nachrichtenredaktion.
1: Die ukrainische Hauptstadt Kiew ist vom russischen Militär erneut massiv mit Raketen angegriffen worden. Bürgermeister Klitschko informiert über Einschläge und Brände. Der ukrainischen Luftwaffe zufolge wurden mehr als 2 Dutzend ballistische Raketen aus Russland auf Ziele in und um Kiew abgefeuert. Das Handwerk in Deutschland findet wieder mehr Nachwuchs. Nach Angaben des Zentralverbandes des Deutschen Handwerkes sind in den ersten 6 Monaten des Jahres knapp 67.800 neue Ausbildungsverträge unterschrieben worden, fast 5% mehr als im Vorjahreszeitraum.
2: Während viele Industriebetriebe Stellen abbauen und weniger ausbilden, schlägt das Pendel im Handwerk gerade in die andere Richtung aus. Dachdecker, Elektroniker oder Anlagenmechaniker werden dringend gebraucht. Und das spricht sich offenbar herum. Handwerkspräsident Dittrich sagt, junge Menschen setzen wieder stärker auf sichere Jobs, gute Verdienstmöglichkeiten und echte Karrierechancen. Trotzdem bleiben noch mehr als 20.000 Ausbildungsplätze im Handwerk unbesetzt. Zoe Tassovali, Nachrichtenredaktion.
1: England hat sich den Bronzeplatz bei der Fußball-Weltmeisterschaft erspielt. Das Team setzte sich mit 6:4 gegen Frankreich durch. Im Finale heute Abend treten Argentinien und Spanien gegeneinander an.
0: Zum Wetter, die Vorhersage des Deutschen Wetterdienstes. Im Süden und im Nordwesten weiter Schauer und Gewitter, sonst bewölkt, vereinzelt auch klar, bei Tiefstwerten zwischen 16 und 10 Grad. Zum Start in den Tag geht es in weiten Teilen des Landes wechselhaft und nass weiter. Ab dem Nachmittag lockert es dann aber vom Norden her über die Mitte auf, dann auch sonnige Phasen und nur ganz im Süden vereinzelt noch Schauer und Gewitter. Die Höchstwerte bei 17 bis 23, am Oberrhein bis 25 Grad.
3: Das waren die Nachrichten.
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Es geht heute um das zweite Album der freiwilligen Selbstkontrolle, Ça c'est le Blues, aus dem Frühjahr 1984. Damals erschien das Album auf dem Hamburger Label Zickzack und in dieser Woche wird dieses Album wieder veröffentlicht auf A-Musik, das ist ein bekannter Plattenladen und Label in Köln. Gibt nicht nur auf Vinyl, sondern auch digital. Und da ich dieses Album sehr liebe, gibt es hier in dieser Stunde eine ausführliche Vorstellung der Platte. Angefangen haben wir natürlich mit dem Opener Fair Le Chicken. Und um den Zeitgeist des Jahres hier irgendwie wiederzuspiegeln, war das Album irgendwie ein sehr sperriges und nicht ganz so hippes Werk, kann man sagen. Deutsch wurde eigentlich in dieser Zeit nicht mehr gesungen. Die NDW sozusagen war im Abstiegskampf, möchte ich sagen. 1982 war die Peak-Time der NDW. Zwei Jahre später wollte es eigentlich keiner mehr hören und Deutsch gesungen wurde auch nicht mehr so. Und Blues und Jazz waren sowieso Mitte der 80er nicht ganz so das große Ding. Aber die vier Bandmitglieder von Freiwilligen Selbstkontrolle, denen war das egal. Die haben hier 12 Songs in Deutsch gesungen, beziehungsweise meistens in Deutsch gesungen. Und die Musikgenres waren dann schon eher Blues, Jazz wie Funk und Soul. Die vier, die damals Freiwillige Selbstkontrolle gegründet haben und hier dieses Album aufgenommen haben, waren Michaela Melian, Thomas Meinecke, Justin Hoffmann und Wilfried Petzi. Und Thomas Meinecke war nun auch meistens für diese Texte zuständig auf diesem Album und überhaupt. Und im Booklet der Wiederauflage des Albums gibt es ein sehr interessantes Interview mit der Band über die Zeit 1984. Das hat Wolfgang Brauneis im November 2023 geführt. Und hier bei Fair Le Chicken sagten Michaela Melian und Justin Hoffmann, dass das eher eine Adaption von Funk und Soul war. Nicht Motown, sondern eher Stax Records. Und Justin Hoffmann meinte also etwas rauerer Soul. Und er führt Rufus Thomas als Bezugspunkt an. Und den habe ich hier ausgebuddelt. Wie gesagt, von Stax Records aus dem Jahr 1973. Und nach Fair Le Chicken kommt hier The Funky Bird.

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Das war der zweite Song auf dem Album Sarsela Blues von der Freiwilligen Selbstkontrolle, um das es hier heute geht. Und ich habe mich immer gefragt, obwohl ich das Album schon lange habe, was ist die Bundeslade? Ich dachte, es hat irgendwas mit dem Bundestag vielleicht zu tun. Nein, die KI hat mir was anderes erzählt. Ich zitiere mal kurz. Die Bundeslade ist eine heilige Truhe aus dem Juden- und Christentum. Der biblischen Überlieferung zufolge wurde sie auf dem Berg Sinai gebaut, um die Steintafeln mit den 10 Geboten aufzubewahren. Sie gilt als Symbol für den Bund zwischen Gott und dem Volk Israel sowie als Ort seiner Gegenwart. Tja, solche Sachen lernt man dann, wenn man FSK-Texte sich durchliest. Wer diese Bundeslade übrigens unbefugt berührt bzw. öffnet, der wird mit dem Tod bestraft. Und ein anderer Text ist das Interview zu diesem Album. Und da erzählt Thomas Meinecke zu diesem Song, dass es eine Anspielung auf Sakropop ist. Sakropop, wer es nicht weiß, ist so eine Art christlich orientierte Popmusik. So gibt es international wie auch national. Und er sagt, ich zitiere mal aus dem Interview, in dem Song Hol dir die Bundeslade geht es einfach um so eine ganz schreckliche, Bruce-Lowe-hafte, volkstümliche Religionsschlagerhaftigkeit. Ja, das sagt er zu diesem Song. Wer Bruce Lowe ist, das ist auf jeden Fall ein Amerikaner, der in Deutschland sein Glück versuchte und einige Hits hatte mit so, ja, religiösen Texten fast. Hier ein kleines Beispiel aus dem Jahr 1971, sein größter Hit, Noah.

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1: Ja, das sollte reichen von Bruce Lowe. Der hatte einige Hits in den 50ern bis 70er Jahren. Alles so in diese Richtung, was wir hier gerade hörten, Noah. Wir kommen wieder zurück zur freiwilligen Selbstkontrolle, machen mit dem dritten Song weiter. Und vorhin wurde auch über das Demonstrieren in den beginnenden 80er Jahren gesungen. Die Mitglieder der freiwilligen Selbstkontrolle waren auch oft auf Demos in München gewesen. Aber sie waren dann so beschäftigt mit ihrer Band, freiwillige Selbstkontrolle und den Konzerten, die dann folgten, dass das mit dem Demonstrieren irgendwie in den Hintergrund gerückt ist. Quasi der Weg weg von der Straße hinein ins, hier in diesem Fall, Hotelzimmer. Liebe im Hotel. Mhm.

Die einzige Coverversion auf dem Album Ça c'est le Blues von der Freiwilligen Selbstkontrolle ist dieser Jazz-Klassiker My Funny Valentine. Hier nicht in der dilettantischen FSK-Version, sondern von Stan Getz. Der Song stammt aus dem Musical Babes in Arms aus dem Jahr 1937 und wurde quasi daraufhin zu einem Jazz-Standard. Und die Version von der Freiwilligen Selbstkontrolle, die ja wirklich sehr schräg gespielt ist, kann man so sagen, mit so Secondhand-Instrumenten. Und der Bläsersatz war auch nicht ganz so ausgefeilt, kann man sagen. Diese Version aber spielte John Peel immer in seinen BBC-Shows am Valentinstag für seine Frau, Sheila. Schöne Anekdote. Er mochte dieses Unfertige und ja, dass man das hörte, dass sie das alles nicht so hundertprozentig hinkriegen. Genau das war der Charme dieser Version von der Freiwilligen Selbstkontrolle. Ihre Instrumente haben sie ja auch teilweise für dieses Album in irgendwelchen Secondhand-Shops in Hamburg gekauft. Und so klang das dann auch. Und überhaupt dieser John Peel-Kontakt kam in dieser Zeit, als dieses Album erschien. Michaela Melian brachte ihm dieses Album persönlich, als sie zum Austauschjahr nach London ging, 84, 85. Und war da bei der BBC und hat Peel dieses Album übergeben. Und Melian fragte ihn so im Beisatz auch noch, ob er eventuell eine Wohnmöglichkeit hätte für sie für dieses Jahr. Und er machte alles möglich und sie durfte mit in dem Haus in London wohnen, wo Peel ja teilweise in der Woche wohnte. Meistens wohnte er in Stowmarket, das ist östlich von London, so circa 2 Stunden Autofahrt entfernt, in der Nähe von Ipswich. Und sonst pendelte er immer in die Stadt rein, um 2 BBC-Sendungen zu produzieren. Passend zu dieser Aktion, wie ich finde, ist auch der 4. Song auf dem Album. Der heißt nämlich Mit der Tür ins Haus. Mann.

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0: Ein immer noch aktueller Text und Song, wie ich finde, Fragen der Philosophie, der Abschlusssong des Albums, um das es hier heute geht, Sarcele Blues von der Freiwilligen Selbstkontrolle aus dem Jahr 1984, das wird gerade von A-Musik wieder veröffentlicht und der Song hier wurde auch in der letzten FSK Peel Session im Herbst 2004, kurz nach dem Tod von John Peel, nochmal in Maida Vale eingespielt, damals in einer eher sehr krautigen und Version, fast schon in den Techno gehend. Sehr, sehr schön, auch diese Version, die da damals 2004 aufgenommen wurde. Und in den Jahren 2004, 2005, da traf ich auch abwechselnd drei Musiker der Band. Kurz nach dieser Peel-Session im November 2004 sprach ich lange mit Thomas Meinecke über 25 Jahre FSK. Das Gespräch ging, glaube ich, 3 Stunden lang. Knapp ein Jahr später, etwas kürzer, 1 Stunde lang, traf ich Michaela Melian, ebenfalls in Berlin, kurz nach einem Konzert im Knark-Club. Und Anfang, als das Release First Take Then Shake rauskam, traf ich Justin Hoffmann im Kunstverein Wolfsburg, den er nach wie vor leitet. Und da ging es, wie gesagt, um 25 Jahre freiwillige Selbstkontrolle und vor allem um das Album, was damals rauskam, mit dem Techno-DJ Anthony Shake Shakir, First Take Then Shake. Und dieses alte Interview von Justin Hoffmann habe ich nochmal rausgekramt, weil er ganz schön erklärt, wie das Album Sarcele Blues im Jahr 84 ja für etwas Verwirrung sorgte.
1: Da war natürlich die Provokation eigentlich damals, dass immer die Sarcele Blues genannt haben. Also Blues war ungefähr das Verschrienste innerhalb der Funkszene, was ungefähr geht. Und dass irgendwie ein Trompeter vorne abgebildet war. Also auch so einen komischen Chase-Touch das Ganze hat. Also so, weiß ich, auch so, so ähnlich wie Throbbing Gristle auch mit 20 Chase-Crackers. Jazz-Songs, oder es gab auch so eine LP, oder eben so ein bisschen auch immer so irreführend. Also haben dann auch erlebt, dass es wirklich im Jazz-Fach gelandet ist, die Platte. Dann, und vom Cover und vom Titel. Und also das hatte man halt gedacht, das ist ja eine Jazz-Platte. Und die Trompete hält auch noch ein kariertes Hemd an. Das war auch noch, fing dann schon langsam der Übergang an mit so einem Stück von Lob der Kybernetik, dass wir so sagen, also was macht man nach der neuen Welle, die als kommerziell in neue deutsche Welle verkauft wurde, die dann eigentlich schon 82, 83 sozusagen schon zum Hals raushing vielen Leuten. Und dann gab es so eine Überlegung von diesen ganzen Bands, so wohin jetzt? Und jeder versuchte auf einer anderen Ebene so eine Proletarisierungsschiene zu fahren. Und während manche eher so eine Metal-Nähe suchten und mit Hardcore und so operierten, war bei uns eher so eine Nähe zum Truckern und mit bestimmten Kante-Elementen zu spielen.

Wir sind in der popkulturellen Referenzhöhle der freiwilligen Selbstkontrolle gelandet. Das war Funkadelic mit dem Song Funky Dollar Bill aus dem Jahr 1970. Und dieses Album von George Clintons Funk-Combo war ein großer Einfluss auf das Album, um das es hier heute geht, Sarcelle Blues. Und das Album von Funkadelic hieß damals Free Your Mind, and Your Ass Will Follow. Und wer sich auskennt im Oeuvre von FSK, dem fällt sofort der Song Move Ahead ein. Und der ist auch auf diesem Album zu finden und wie ich finde, einer ihrer besten Songs in der 46-jährigen Bandgeschichte der Freiwilligen Selbstkontrolle. Mit der Meinung bin ich, glaube ich, nicht ganz alleine. Jedenfalls 1999 coverten diesen Song Move Ahead eine ebenfalls Münchner Band. Bei FSK hatte der Song schon so einen Disco-Funk-Einschlag. Bei den Merricks, die gleich kommen, klang das alles so nach Slow-Disco. Auch sehr schön gelungen, wie ich finde. Hören wir das Cover der Merricks aus dem Album Escape from Planet Munich, den Song Move Ahead und danach das Original von der Freiwilligen Selbstkontrolle aus dem Jahr 1984.

0: In der Zeit, Anfang der 80er, war ja eher das Punk-Motto No Future, aber wie die Freiwillige Selbstkontrolle schon so immer unterwegs waren, waren sie so ein bisschen in eine andere Richtung unterwegs. Es gab hier schon frühere Songs, wie zum Beispiel Ja zur modernen Welt, auf ihrer ersten Single, glaube ich, war das drauf. Und hier eben schaute man auch eher in die Zukunft, nämlich Move Ahead and Your Ass Will Follow, wie gesagt, abgeleitet vom Funkadelic-Album und Song aus dem Jahr 1970. Und das Album, wo das drauf vertreten ist, das heißt Sars Sale Blues, kommt in dieser Woche nochmal via A-Musik heraus in allen aktuellen Formaten. Ich glaube, CD ist diesmal nicht dabei. Mein Exemplar ist natürlich auf Vinyl von Zickzack. Habe ich nicht 1984 gekauft, als es veröffentlicht wurde, da wäre ich erst 10 gewesen, sondern erst Anfang 2003 habe ich das ersteigert auf einem bekannten Online-Auktionsportal. Nach einer Trennung damals wollte ich mir selbst eine Freude machen und habe mich sozusagen an diesem Album festgebissen und wollte mich selber beschenken. Leider kam auch eine andere Person auf die Idee, dieses Album unbedingt zu diesem Zeitpunkt zu ersteigern. Und so begann ein spannender Beat-Prozess. Über 10 Tage lief das, glaube ich. Und eine Sekunde vor Ablauf dieser ganzen Auktion habe ich meine Glückszahl als Gebot angegeben, 96, wie mein Verein. Und dann hatte ich die Platte, war quasi auch einer meiner teuersten Platten, die ich je gekauft habe. Aber ich habe mir eine Freude gemacht und diese Platte ist es wirklich wert, jeden Cent bei den 96 Euro. Den kann ich nicht bereuen. John Peel hat das Album natürlich damals geschenkt bekommen von Michael Emilian. Ich habe es vorhin schon erzählt, aber das ist eine andere Geschichte. Machen wir weiter mit einem Blues, wie es sich für ein Sars Sale Blues Album gehört. Und zwar für einen Blues für Harald, wer immer Harald ist oder war.
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Dieser Song hat mich doch etwas beschäftigt in der letzten Woche. Wer war dieser Harald, um den es da geht? Um welches Bluesmusikfestival in Hammerfest handelt es sich? Hammerfest ist die nördlichste bewohnte Stadt in Norwegen und tatsächlich gab und gibt es dort einige Jazz-Blues-Festivals, auch schon 1984. Im Interview zur Wiederauflage des Albums wird bei dem Song nur das ja teilweise dilettantisch gespielte Instrumentarium von der Band erwähnt, aber nicht unbedingt, wer Harald nun war. Auf jeden Fall war der sehr beeindruckend, wenn man das Hin- und Her-Spiel von Michael Amelian und Wilfried Petzi da so hört. Sei es drum, Blues oder Jazz war Mitte der 80er nicht so ganz hip, das erzählte uns schon vorhin Justin Hoffmann. In den Spex Redaktionscharts des Jahres 1984 ist auch fast überhaupt kein Jazz oder Blues erwähnt, aber eine Compilation ist mir ins Auge gefallen, eine Tribute-Compilation, That's the Way I Feel Now hieß die. Das war ein Tribute an den 1982 verstorbenen Thelonious Monk. Gar nicht so einfach zu bekommen, diese Musik dann da drauf, ist irgendwie auf keinem digitalen Portal zu finden, aber ich habe keine Kosten und Mühen gescheut und einen Song hier kann ich zum Abschluss dieser Sendung spielen, also so Blues, Jazz, Mitte der 80er, wie gesagt, damals nicht ganz so angesagt, aber diese Version von Donald Fagen und Steve Kahn des Monk-Songs Reflections gefällt mir sehr gut. Bis nächste Woche, selbe Welle, selbe Stelle, am Mikrofon verabschiedet sich Kai Bempreix.

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0: 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Es ist 7 Uhr.
10: So, dann fangen wir auch schon an. Es ist 12 Uhr, ihr hört Byte FM, ihr hört ja nichts anderes, davon gehe ich stark aus. Und jeden zweiten Samstag im Monat läuft bei Byte FM die Sendung Urban Landmusik. Das ist Country and Blues, es gibt ja nur die beiden Arten von Musik sowieso. Und Blues, hatte ich das schon erwähnt, und Soul, wenn man Glück hat, und am Mikrofon ist Knut Benzner. Guten Tag.

Der Song hieß Fooling Around und die Interpretin und der Interpret waren Annie Dolan, das ist eine Country-Sängerin, und Joel Patterson, der Gitarrist. Mir geht es um Joel Patterson, weil ich habe neulich mal geguckt, wer momentan in der Band, in der Tourband von Bob Dylan Gitarre spielt. Und das ist eben jener Joel Patterson aus Chicago, Illinois, Jazz-Gitarrist. Und macht das alles so, wie wenn dieses alles überhaupt nichts wäre. Er spielt akustische Gitarre, er spielt Pedal Steel, er spielt elektrische Gitarre. Und wenn ihr diesen Namen eingebt, Joel Patterson, und dann bei irgendwelchen Diensten nachguckt, da gibt es Filme. Da gibt es Filmaufnahmen, da sitzt er und man glaubt es eigentlich alles überhaupt nicht, was der gute Mann macht. Und wie gesagt, er ist momentan halt der Gitarrist in der Liveband von Bob Dylan, der, wie wir alle wissen, immer noch auf Tournee ist. Hier ist Ethan SK, Time for a Change.

Ethan Eskin, The Elevators, eine Band aus Kanada. Time for Change, Outside the Lines heißt die dazugehörige CD. Faust. Faust, das ist nicht nur Goethe, sondern eben auch eine Band, die 1970 in Hamburg gegründet wurde. Bis heute mit den diversen Mitgliedern gut 30 LPs und CDs gemacht hat. Erster Live-Auftritt Herbst 71, dann kamen sie irgendwie an Richard Branson und sein Label Virgin Records, landeten in England, wurden umjubelt, man nannte das Krautrock, sie sind ab und an immer noch auf Tournee und nun kommen zu diesen 30 LPs oder CDs vier neue, zusammengestellt von je einem Bandmitglied, Werner Zappi Diemeyer, der Schlagzeuger, Hans-Joachim Irmler, Orgel, Jean-Hervé Perron, Gitarre, Horngesang und Günter Wüsthoff, Synthesizer und Saxophon. Vier CDs, vier neue CDs, die im August, glaube ich, erscheinen. Wir hören als Ausschnitt eine Single der CD, die von Zappi Diemeyer, also mit dem Schlagzeuger, zusammengestellt wurde. Und der Song, der heißt Big Field, Faust.

kaufst also Big Field. Der Song, der kommt dann von der CD Gugaruz, die eben curated bei Zabi Diermeier ist, also betreut von Zabi Diermeier, die eine der vier neuen CDs, die Faustsim veröffentlicht, und Gugaruz. Das ist nichts weiter als vermutlich aus der slawischen Sprache als Mais, der in Österreich und Teilen Altbayerns so bezeichnet wird, Gugaruz. Ja, und wenn man die 20 Live-Alben und Kompilationen von Faust noch dazu zieht, dann wird alles noch viel mehr. Ein Hinweis für ein Konzert, für ein Festival. Am heutigen Samstag, ich habe das leider erst die Woche bekommen, am heutigen Samstag, also am 11. Juli 2026, findet in Schneverdingen, das liegt zwischen Hannover und Hamburg, in Schneverdingen im Theeshof am Langelosberg, das 19. Open Air Festival Blues Roots und Song statt. Da sind dabei Vanja Sky, das ist eine kroatische Bluesrock-Gitarristin und Sängerin, Thorben Riesager und The Black Tornado, das wird der bekannteste sein, und Andreas Dielmann mit seiner Band, von dem bzw. von denen hören wir gleich einen Song. Den Termin nochmal: heute Abend, Einlass 18.30 Uhr, um 19.30 Uhr ist Festival Beginn, Blues Roots und Song mit Vanja Sky, Thorben Riesager und seinen Schwarzen Tornados und der Andreas Dielmann Band, und von der hören wir jetzt den Song Don't.

Ziegler runtergezogen. Das war die Andrea Thielmann Band Don't Go. Heute Abend zu hören auf dem 19. Open Air Festival Blues Roots und Song 2026. Einlass 18.30 Uhr, Beginn 19.30 Uhr auf dem Theeshof am Langelosberg in Schneverdingen. Das Wetter soll wunderbar werden. Hier ist eine Schauspielerin und Sängerin aus Worcester, Massachusetts. Die heißt Alicia Witt und der Song heißt The Freeze Frame.

Glacier with Freeze Frame von ihrer neuen CD Between Heaven and Earth. Vielleicht erinnert sich die eine oder der andere noch an Hermann Brood. Hermann Brood war ein niederländischer Sänger, Bandmitglied mal der QB and the Blizzards. Das war eine niederländische Blues- und Bluesrock-Band. Dann trat er Solo-Unterricht, er war Musiker, habe ich gesagt, er war Maler, Schauspieler und Lyriker, hat viele, viele wunderbare LPs und CDs gemacht. Ich habe ihn diverse Male live gesehen im Leine-Domizil in Hannover, hat mit vielen anderen Musikern seiner Generation und der Generation davor und der Generation danach zusammengearbeitet, war mal mit Nina Hagen zusammen, glaube ich. Und war lange, lange, lange Jahre alkohol- und drogenabhängig, was sich denn darin geäußert hat, dass er dass er am 11. Juli, also heute, richtig, ist heute der 11. Juli, ja, dass er heute vor wie vielen Jahren, vor 25 Jahren, dass er sich am 11. Juli 2001 das Leben nahm, indem er vom Dach des Amsterdamer Hilton sprang. In seinem Abschiedsbrief stand, dass ihm ein Leben ohne Drogen nicht lebenswert erscheine. Wörtlich war zu lesen, I don't feel like it anymore, maybe I'll see you around. Ja, soweit Hermann Brood. Ein ziemlich verrückter Musiker und Lyriker und Zeichner, 5000 Zeichnungen und Bilder gemacht. Wie auch immer, in Erinnerung an ihn hören wir einen Blues-Song, Hermann Brood and his Wild Romans, und der Song, der heißt ganz einfach Blue.

Das war Ido Spark, The Jazz Traveler, in Israel geboren, mit 17 nach Lüneburg gekommen und das ist seine Heimat geblieben. Lüneburg im nördlichen Niedersachsen, Ido Spark, The Jazz Traveler. Der Song und die neue LP von ihm, die heißen beide Apocalypse Next Tuesday. Das wäre dann in ein paar Tagen. Ido Spark, The Jazz Traveler. Nun kommen wir zu einer Band, die es schon eine ganze Weile gibt. Wir hören zwei Songs von dieser Band. Das hat seinen Grund. Wir fangen erstmal mit dem einen an. Der ist auch schon ein paar Jahre alt und der heißt Sweet Virginia.

Die Rolling Stones Suite Virginia von dem Album von der Doppel-LP Exile on Main Street, mehr als 50 Jahre alt, 1972 erschienen. Ein Song in der Côte in Südfrankreich aufgenommen. 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Nichts als Drogen, davon sind sie weit, weit, weit, weit weg, weil es ja nun eben ältere Herren geworden sind, also zumindest die, die noch leben, das sind von der Ursetzung gesetzlich nur noch zwei. Gestern erschien die neue MPCD der Rolling Stones, die heißt Foreign Tongues. Die Kritiken sind unglaublich hervorragend und fürchterlich schlecht. Wir hören einen Song, der heißt Rough and Twisted. Das ist ein Blues.

Rough and Twisted, die Rolling Stones von ihrer neuen LP, von ihrer neuen CD, Foreign Tongues, ist doch eigentlich nicht so schlecht. Ich meine, sie machen da auf Blues und der Text, der geht, wenn ich den richtig verstanden habe, so, dass sie irgendwie auf der, oder er, Mick Jagger auf der Suche ist, wo soll's hingehen, Puerto Rico wird erwähnt und Natchez, Mississippi wird erwähnt, ein Städtchen am Fluss, direkt am Fluss, am großen. Und Natchez galt bis zum Bürgerkrieg als die größte, die schönste und die reichste Stadt des Mississippi und des Südens. Und zwar natürlich, sonst wären sie nicht reich gewesen, Zentrum des Sklavenhandels und der Baumwolle. Da gibt es einen guten Mann, der ist 1924 da geboren und 1971 eben da gestorben. Mundharmonikaspieler, wenn wir schon beim Blues sind, Papa Lightfoot. Und von dem hören wir dann jetzt Wine Women Whiskey.

0: 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Ich kann es euch sagen, die Sendung geht zu Ende. Wir hören noch einen Song, ein paar Takte. Paul Young, Long Distance Love, bis die Tage. Schau, schönes Wort.
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1: 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Es ist 8 Uhr. 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
3: Ich bin Lea Matschulat. Die Union sucht nach dem Rücktritt von Jens Spahn wegen der Leihmutterschaft für seinen Sohn einen neuen Fraktionschef. Bundeskanzler Merz will die Personalie möglichst zügig klären, am besten noch in diesem Monat. Denn vor den drei wichtigen Landtagswahlen im Herbst soll es keine langwierigen Personaldebatten geben.
4: Ende Juli geht der Bundeskanzler in den Urlaub und bis dahin will er eine Entscheidung, heißt es. Am häufigsten wird aktuell Kanzleramtschef Thorsten Frey als möglicher Nachfolger von Jens Spahn genannt. Er war Merz Stellvertreter, als der noch die Fraktion leitete, kennt sich also mit dem Job bestens aus. Auch CDU-Generalsekretär Carsten Linnemann oder Innenminister Alexander Dobrindt könnten mögliche Kandidaten sein. Am Montag tagt das CDU-Präsidium. Ob Merz dann schon einen konkreten Vorschlag präsentieren kann, bleibt abzuwarten. Diana Kramer, Nachrichtenredaktion.
3: Große Unternehmen in der Europäischen Union dürfen unverkaufte Kleidung und Schuhe künftig nicht mehr vernichten. Eine entsprechende EU-Vorschrift gilt ab heute und soll dafür sorgen, dass betroffene Firmen ihre Waren etwa erneut verkaufen oder spenden, anstatt sie wegzuschmeißen.
5: Künftig müssen die Firmen ihre unverkaufte Kleidung entweder spenden und verschenken oder aber sie günstiger verkaufen. Nur wenn das alles nicht funktioniert, die Firmen ihre unverkaufte Kleidung entweder spenden und verschenken oder aber sie günstiger verkaufen. Nur wenn das alles nicht funktioniert,

0: Vereinigten Arabischen Emirate fordern ein sofortiges Ende der Feindseligkeiten sowie eine rasche Rückkehr an den Verhandlungstisch. England hat sich den Bronzeplatz bei der Fußball-Weltmeisterschaft erspielt. Das Team setzte sich mit 6:4 gegen Frankreich durch. Im Finale heute Abend treten Argentinien und Spanien gegeneinander an. Zum Wetter. Die Vorhersage des Deutschen Wetterdienstes. Der Sonntag wird ziemlich wechselhaft, vom Südwesten bis in die Osthälfte und an der Nordsee heute immer wieder Schauer und Gewitter. Später lockert es auf und die Sonne zeigt sich öfter. Am Nachmittag nur noch im äußersten Süden nass, dazu 19 bis 23 Grad, am Oberrhein bis 25. Morgen im Norden und Osten Schauer und Gewitter, im Süden und Westen weitgehend trocken bei 26 Grad maximal.
1: Das waren die Nachrichten. 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
2: Ihr hört Byte FM und das hier ist Anstoß. Eine Sendung, in der ich euch eine Stunde lang neue vielversprechende Acts aus Deutschland, Österreich und der Schweiz vorstellen darf. Mein Name ist Marius Magor. Und das hier, das sind Sleep in the Shine mit dem Track House Always Wins. 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

Eine Single von dem Duo Sleep in the Shine, zusammengesetzt aus den Künstlern Bolton und Carmine Nicely. Gegründet wurde Sleep in the Shine in Wien und dieser Song hier gerade, wie gesagt, House Always Wins. Eine recht aktuelle Single von diesem Wiener Alternative Hip-Hop Duo und ihr hört eine neue Ausgabe vom Anstoß auf BeiterFM, eine Sendung, in der ich euch eine Stunde lang vielversprechende neue Acts aus Deutschland, Österreich und der Schweiz vorstellen darf. Mein Name ist Marius Magor. Und wenn hier eine neue Ausgabe vom Anstoß mit Musik von Sleep in the Shine eröffnet wird, dann bedeutet das wahrscheinlich, dass Sleep in the Shine jetzt auch noch eine ganz neue Single veröffentlicht haben. Der neue Track von ihnen, der heißt Celibate, genau wie der Song eben gerade, wurde er produziert von Harry Dean Lewis, diesmal mit Unterstützung von Joe Traxler, unter anderem an der Gitarre. Und hier Sleep in the Shine aus Wien mit ihrer neuen Single Celibate.

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1: Big Bang, ein Track von Redham, produziert wurde von Jaco Hits Different. Redham, ein Künstler aus Hannover, nicht nur ein Rapper, wie wir gerade gehört haben, sondern auch langjährig als Schlagzeuger aktiv, und ich bilde mir ein, das hört man ziemlich, ziemlich gut hier im Sound von Redham. Der Hannoveraner Rapper und Musiker hat gerade sein Debütalbum veröffentlicht namens Auge des Sturms. Perfektes Material also hier für den Anstoß auf Byte FM. Und naja, ich habe ja schon von seiner Schlagzeugerfahrung erzählt, von Redhams Schlagzeugerfahrung. Der nächste Track, der zeigt das ziemlich, ziemlich deutlich. Während er musikalisch auch ein bisschen zeigt, dass er nicht nur Rap, sondern auch Spoken Word und ein bisschen poppigere Tendenzen beherrscht. Redham und Jaco Hits Different mit ADS.

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New Caress heißt der Act und die Musik dazu, die heißt Slow, hier im Anstoß auf Byte FM. New Caress, ein Musiker aus Innsbruck, der hier gerade seine erste EP veröffentlicht hat. Die EP, die heißt Slowliness und das ist ein sehr, sehr guter Titel für diese Musik. Thematisch geht es ja auch um Entschleunigung und Auseinandersetzung mit der eigenen Psyche und der Sound, der spiegelt auf jeden Fall mindestens die Entschleunigung extrem gut. Extrem maximal zurückgelehnte R&B hier von New Caress, der gefällt mir so gut, da spiele ich doch direkt hier noch einen weiteren Track von der Debüt-EP Slowliness, New Caress und Produzent Clap2 hier mit dem Track Curious.

Dunkler Bedroom-Pop für die letzte Nacht auf Erden. So beschreibt Nadine O. ihren Sound. Wir haben hier diese Künstlerin gerade mit der ganz neuen Single Good Night Apocalypse gehört. Und irgendwie Endzeit-Dream-Pop, das passt für mich ganz gut zu der Kunst von Nadine O. Sie selbst beschreibt das als einen Mix aus Soap and Skin und Broadcast. Ich höre da auch gerade in der Stimme ein bisschen Stella Sommer oder die Heiterkeit mit drin. Ich finde, FreundInnen von solcher schönen DIY, Lo-Fi, düster Pop-Kunst sollten sich auf jeden Fall mal den Namen Nadine O. merken. Apropos Namen, die ihr euch merken sollt. Ihr hört hier den Anstoß auf BeiterFM, eine Sendung, in der ich euch ja noch ganz neue Acts vorstellen darf. Und da passt für mich auch Nika Fiaba ganz gut. Diese Musikerin stammt aus Hamburg. Die hat gerade eine neue Single veröffentlicht namens Wearing Blue. Sie selbst spricht hier von sanften Indie-Pop, aber ich finde gerade dieses jetzt sehr klavierlastige Stück, was wir gleich hören von Nika Fiaba, das geht dann noch ein bisschen höher. Das bewegt sich in interessante Richtungen, gerade so von der Kompositionsart. Ein sehr spannendes Stück neuer Popkunst aus Hamburg. Hier ist Nika Fiaba mit der Single Wearing Blue.

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Underwater, so heißt dieser Song von der Musikerin Ines Lin. Ihr hört den Anstoß auf BYTE.FM. Ines Lin, eine Künstlerin aus Hamburg, die gerade ihre Debüt-EP namens All Oceans veröffentlicht hat. Darauf versammelt 6 Songs, allesamt in diesem sehr schönen, knarzenden und knackernden analogen Indie-Folk-Sound, getragen natürlich von Ines Lins sehr, sehr emotionaler Stimme darüber. Also All Oceans, das ist der Name der Debüt-EP der Hamburger Künstlerin Ines Lin. Und hier im Anstoß auf BYTE.FM gibt es direkt einen weiteren Song von Ines Lins Debüt-EP All Oceans. Dieser Song hier, der heißt Two Individuals.

Love is a Weapon, ein Track von einem Duo namens Kaulberg, nur echt geschrieben hinten mit dänischem AE. Kaulberg, zwei Musiker aus Bamberg, die gemeinsam Musik spielen, irgendwo zwischen Indie-Rock, Nostalgie und Bedroom-Pop und doch auch dabei sich gerne mal ein bisschen hymnisch auftürmen, so wie wir das hier eben gerade in dem Song Love as a Weapon gehört haben. Ihr hört den Anstoß auf BytefM, eine Sendung, in der ich euch hier alle paar Wochen immer doch einen Haufen neuer, unbekannter Musik präsentiere. Da könnte man ja denken, Mensch, das muss ja ganz schön viel Recherchearbeit sein, immer so viele neue Acts zu entdecken. Und das ist nur so halb wahr, denn eigentlich ist der Job ziemlich einfach, denn ich habe ein E-Mail-Postfach. Und das ist anstoß@byte.fm. Anstoß mit Doppel-S hinten geschrieben. Und an dieses Postfach, da könnt ihr einfach selber eure Musik an mich schicken. Das macht ihr dann einfach mit einem Streaming-Link an anstoß@byte.fm und dann kann es immer sehr gut passieren, dass ihr hier in dieser oder anderen Sendung im Rahmen unserer NewcomerInnen-Entdeckungen aufgenommen werdet. So wurde mir zum Beispiel Musik von dem tollen Matze Grube zugespielt, beziehungsweise Matthias Grube. Der hat ganz wenige Songs bisher nur veröffentlicht, aber diese hier gefällt mir wieder fantastisch. Das ist so schöner, jangliger Lo-Fi-Rock von Matthias Grube. Der Song heißt Take It Easy, Jumper.

Gelbe Gardinen hören wir hier mit einem Song namens Uber. Moderne Musik zum Heulen im Taxi. Gelbe Gardinen, eine Band, die selbst auch so ein bisschen sich das Wort Elektropunk auf die Fahne geschrieben hat, neben NDW und Funk. Funk und NDW, das haben wir gerade im Stück hier Uber, der neuen Single von Gelbe Gardinen, verstanden. Aber was das mit dem Punk zu tun hat in dem Sound, das ahnen wir jetzt mit einem schönen Stück Synthpunk hier im Anstoß auf Byte FM von der tollen neuen Band Gelbe Gardinen. Hier gemeinsam mit Admiral Klatsch. Der Song heißt Heuschrecke.

0: Ihr hört den Anstoß auf Byte FM, meine Sendung für NewcomerInnen aus Deutschland, Österreich und der Schweiz. Und da zählt auch die Region bzw. dort Bayern in dem französisch sprechenden Schweizer Bereich dazu. Diese Gruppe hier, die hieß Garbo und die stammt aus besagtem Bayern. Und von dort aus produzieren sie ziemlich schwitzigen, tollen Mix aus Pop, Dub und Elektro-Rock. Der Track im Grad, der heißt Adrenalin und hier mit der schönen Gruppe Garbo. Da mache ich den Sack zu für die heutige Ausgabe Anstoß. Mein Name ist Marius Margo. Ich bedanke mich bei euch, dass ihr zugehört habt. Wenn ihr auch Musik macht, schickt sie immer gerne an anstoß@byte.fm. Anstoß hinten geschrieben mit Doppel-S. Her mit euren Streaming-Links. Und ich sage jetzt Tschüss, bis zum nächsten Anstoß. Den hört ihr wieder in 4 Wochen zur gleichen Zeit. Und hier sind noch mal Garbo mit Komm Un.
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2: Hallo, hier ist die Sendung One Track Pony. Hier ist Frank Lechtenberg. Das australische Trio Pain Gain bringt sein Debütalbum raus. Das heißt, wie die Band, nämlich Pain Gain. 10 Songs sind drauf, knapp 35 Minuten Spielzeit. Das ist nicht überlang, die Musik an sich ist aber schlüssig und ich würde sie schon weitestgehend im Dream-Pop-Bereich einsortieren. Flächige Akkorde, gefilterte Drumloops und die geschmackvoll verhallte Stimme von Chloe Call erinnern mich an eine aktualisierte Version von Beach House beispielsweise oder auch die zahlreichen Projekte von Keith und Holly Kenneth wie Mint Julep oder Goldmund. Neben Chloe Call gehören noch Hamish Lefebvre von Swim und Samuel Cook von Crush dazu. Die Wurzeln des Trios, die liegen in der australischen Clubmusik, die Zuschreibung Indie-Rock, wie es so auf manchen Seiten steht und auch in der Presseinfo, passen für mich eher nicht. Das können wir gleich musikalisch einmal festmachen. Die Single The Fame steht prototypisch für den bevorzugten Songaufbau. Nach einem sphärischen Intro mit den ersten Ideen zur Melodie folgt dann irgendwann der Beat, der den Song gegen Ende mächtiger macht. Für mich also Stück weit Dream Pop. Hier sind Pain Gain mit The Fame. Darin geht es um den Gedanken und die Frage, wann man's wirklich im Leben geschafft hat.

schon fast ein Klassiker. Das ist The Japanese House mit Maybe You're the Reason. Ihr hört die Sendung One Trick Pony hier auf Byte FM. Ich stelle euch das erste Album der australischen Formation Pain Gain vor. Das ist selbst betitelt und erscheint am 10. Juli bei Play It Again, Sam. Die Band selbst ist im Jahr 2023 gegründet worden. Die Band hatte sich mit Gitarren, modularen Synthesizern und einem Kassettenrekorder in die Strandwälder Australiens zurückgezogen. Eigentlich war das tatsächlich ein Rückzug aus dem elektronischen Club-Umfeld. Am Ende war es aber eine sehr kreative Phase, die eben zu diesem jetzt vorgestellten Debüt geführt hat. Die Pressemitteilung zum Album spricht zwar nach wie vor, ich habe es vorhin mal gesagt, von Indie-Rock- oder Pop-Balladen, aber das trifft es aus meiner persönlichen Sicht einfach nicht. Wir haben es hier mit einer feinen Ambient-Lo-Fi-Bedroom-Ästhetik zu tun, die in der Produktion dann zu einem stimmigen Dream-Pop-Album geworden ist. Meine Meinung ist das hier. Ihr könnt den nächsten Beleg dafür jetzt hören. Das ist ein Pain Gain mit Prizefighter.

Das ist die deutsche Formation Wood mit Wheels aus dem Album Take a Break. Genauer gesagt ist Wood das Soloprojekt des deutschen Musikers Matthias Schwettmann. Hier in der Sendung One Track Pony auf Byte FM stelle ich euch heute das Debütalbum der in London ansässigen australischen Band Pain Gain vor. Die beleuchten wir gleich noch ein wenig, vorher aber etwas von Down Pilot aus Seattle. Hinter dem Titel verbirgt sich der Musiker Paul Hiraga, der zum Beispiel schon mit Dave Matthews unterwegs war und zusammengespielt hat. Im September wird sein 8. Studioalbum erscheinen. Ich habe vorab für euch die aktuelle Single. In the Air heißt das. Das ist Down Pilot.

Ihr Summer Moon auf Byte FM mit dem Track With You Tonight. In dieser Stunde geht es um das australische Dream-Pop-Trio Pain Gain und ihr selbstbetiteltes Debütalbum. Jedes Instrument darauf, das erklingt gleichwertig und das bezieht die Stimme von Sängerin Chloe Call mit ein. Entstanden ist die Platte ja während einer gemeinsamen Auszeit an der australischen Küste. Da sind dann die Einzelspuren oder Elemente entstanden, die zusammen mit vielen Gesprächen über die Songs zu den fertigen Stücken wurden, die jetzt auf dem Album zu hören sind. Dass das ein Album wird, das war vorher nicht klar. Es war ja zunächst wirklich eine Auszeit geplant, dieser drei Musikerinnen und Musiker, um sich quasi von den anderen Projekten so ein bisschen Abstand zu verschaffen. Der nächste Track, den ich spielen möchte, der ist so einer, der aus ganz vielen Fragmenten entstanden ist und erst final zum Song wurde. Der Track heißt Dead Dog Dream und das sind nochmal Pain Gain.

Das ist Lose Your Smile vom Beach House, eine Band, die mir direkt in den Sinn gekommen ist, als ich das Debütalbum von Pain Gain gehört habe, die ja mein heutiges One-Track-Pony hier auf Byte FM sind. Der zweite Gedanke, der fiel auf Holly Kenneth, habe ich eingangs mal gesagt, die zusammen mit Keith Kenneth unter verschiedenen Projektnamen auftritt. Das poppigste ist sicherlich Mint Julep und auch da gibt es einen frischen Release. Hier sind Mint Julep mit Next Life.

Ein richtig alter Track von No Man, also der Band von Tim Bowness und Steven Wilson. Das war Beautiful and Cruel, zu finden auf dem wiederveröffentlichten Album Love Blows and Love Cries. Noch viel länger im Geschäft ist natürlich Peter Gabriel. Der jüngste Full Moon ist vorbei, also gibt's den nächsten Track aus seinem kommenden Album. Dieses Mal hören wir hier auf BeatFM den Brightside Mix und dieser ganz frische Track ist so richtig was zum Hinhören, zum Hineinhören, denn da passiert eine Menge in den folgenden gut 7 Minuten. Das ist Peter Gabriel mit I Belong to the Sky.

Caribou hier auf Byte FM mit You and I, zu finden auf dem Album Suddenly. In dieser Stunde One Track Pony habe ich euch das erste Album des australischen, ja, ich würde fast sagen All-Star-Trios Pain Gain vorgestellt. Das trägt den Namen der Band im Titel und bringt 10 frische Tracks, die ich dem Dream-Pop-Genre zuschreiben möchte. All das könnt ihr als Freunde von Byte FM natürlich nochmals in unserem Archiv nachhören. Apropos Archiv, das Hamburger Label Tapete Records hat einen archivarischen Schatz gehoben, nämlich deutsche Synthwave-Tracks aus den Jahren 1981 bis 86. Die Compilation dazu heißt Sowas von Egal 3 und daraus spiele ich euch noch Night by Night von Starter. Bei uns geht es mit unserem Byte FM Magazin weiter und wenn ihr diese Sendung in der Wiederholung am Sonntagmorgen gehört habt, dann kommt hier ein Topf aus Gold mit Divyam Hoffmann. Ich bin Frank Lechtenberg und sage Tschüss.

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2: Und damit Zeit für Eintopf aus Gold hier auf Byte FM. Am Mikrofon begrüßt euch Diviam Hoffmann.

So, jetzt reicht es aber auch mal. Hier dieses cheesy Saxophon ist nicht ganz meins. Vorher aber toll, dieser Song von Kool & The Gang, Too Hot. Toll, diese Orgel bzw. das elektrische Piano. Toll, dieser Song von Kool & The Gang, Too Hot. Toll, diese Orgel bzw. das elektrische Piano.

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Wir müssen uns also Schutz suchen vor der Hitze. Das klingt ja schon regelrecht apokalyptisch. Den allerapokalyptischsten Song aber über Hitze und über den Klimawandel hat vor ein paar Jahren Anoni aufgenommen. 4 Degrees.

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Die Tiere, die Kolosse, die in der Wüste verenden, weil die Temperaturen so sehr steigen. Nur 4 Grad Erderwärmung, nur in Anführungsstrichen. Davon singt Anoni hier in ihrem Song 4 Degrees, veröffentlicht 2015 im Zuge der Pariser Klimakonferenz, wo WissenschaftlerInnen vor einer Erderwärmung von 4 Grad gewarnt haben. Jetzt sehen wir schon ein bisschen, wohin das geht mit den Hitzerekorden, die wir Ende Juni schon gebrochen haben. Das klingt apokalyptisch, hier auch bei Anoni, und ist es ja auch, wenn man sich die Fakten zum Klimawandel anschaut. Genau darum geht es hier heute in Ein Topf aus Gold, um die Hitzewelle in all ihren Aspekten. Erstmal bleibt es dabei apokalyptisch. Es geht um apokalyptischen Tanz hier bei Zinn.

wenn alles ganz langsam wird und schwer. Die melancholische Betrachtung der Hitzewelle von Lindsay Jordan alias Snail Mail von ihrem Album Lush aus dem Jahr 2018. Noch melancholischer geht es im nächsten Song zu, die Nerven.

Für immer eins der besten Cover aller Zeiten und der besten Übertragungen ins Deutsche. Das hat ja eine lange Tradition, anderssprachige Songs auf Deutsch neu aufzunehmen. Vor allem im Schlager hat das eine lange Tradition und vor allem um ein größeres Publikum zu erreichen und mehr Schallplatten zu verkaufen in den 60er Jahren. Bei den Nerven und ihrem Lana Del Rey Cover, das wir gerade gehört haben, ist das natürlich nicht die Ambition gewesen. Ein Topf aus Gold hört ihr heute mit Songs zur Hitze, wo es jetzt etwas Abkühlung gibt.

Ein Sommerklassiker, wenn man so mag. Let's Get Cool in the Pool von Holger Çukay, Bassist und Gründungsmitglied der Band Can, hier gerade solo gehört aus dem Jahr 1979. Ums Schwimmen geht's auch im nächsten Song, allerdings nicht im Pool und mit düsterem Twist bei Frank Ocean, der sein Auto ins Meer fahren will. Swim Good.

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1: Das hier ist Beyoncé mit einem hitzigen Song Heated von ihrem Dance-Album Renaissance. Vor kurzem gab es ja das erste Lebenszeichen von Beyoncé seit ihrem Country-Album vor ein paar Jahren. Ein recht konventionelles Lebenszeichen, der Song Morning Dew Donk, der schon lange als Snippet existiert hat und aus den Aufnahmen zu ihrem zweiten Album B-Day stammt. Dieses wird an Beyoncés Geburtstag bald am 4. September neu aufgelegt. Heated aber, haben wir gehört, aus dem, wie ich finde, viel interessanteren und spannenderen Album Renaissance aus dem Jahr 2022. Aber das zusammen mit dem Country-Album ja immerhin Teil einer Trilogie. Das heißt, eins fehlt noch und uns erwartet noch mindestens ein neues progressives Album von Queen Bee.

Eine kleine EP about Kälte and the Heat. So hat Fofi 50 eine EP genannt im Jahr 2023 zwischen Album Nummer 1 und Album Nummer 2. Eine EP about Kälte and the Heat. Es sind tatsächlich nur zwei Songs darauf. Einer heißt Warum so kalt und fragt, warum die Gefühle so kalt sind. Und einer heißt So heiß, heiß, gerade gehört. Ihr hört Ein Topf aus Gold hier auf Byte FM, heute mit Musik zur x-ten Hitzewelle dieses Jahres. Das hier ist Upsilon, der in einen ganz bestimmten Sommer zurückreist.

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1: Das Sommermärchen 2006 holt Absilon immer wieder ein. Nicht nur die WM 2006, wo Absilon tatsächlich Kanak auf Balak reimt, sehr schöner Reim, sondern auch die NSU-Morde, vor allem der Tod von Mehmet Kubaschik, den hat er hier verarbeitet, deren Tochter er 2025 hinter einer Bühne trifft. Sommermärchen von Absilon. Ich habe den Song gerade nicht zum ersten Mal gespielt und nicht zum ersten Mal fällt es mir sehr schwer, danach weiterzumachen und einen nächsten Song auszuwählen, der nach dem gerade Gehörten überhaupt laufen kann. Darum überlasse ich Absilon die Aufgabe jetzt selber, denn sein neues Album kommt am 24. Juli raus. Und darauf zu hören ist nicht nur der Song Sommermärchen, den Absilon schon vorab einige Monate vor der diesjährigen Fußball-WM veröffentlicht hat, sondern auch einige neue Songs, zum Beispiel dieser hier namens Null.
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Sleep, Sleep. Noch so eine Sache, die man bei Hitzewellen besonders gut machen kann. Oder besonders schlecht vielleicht auch, das Schlafen. Jedenfalls schön einlullend ist der Sound hier von This Heat. This Heat, eine Band aus Großbritannien. Zu ihren Vorbildern gehörten unter anderem Can. 1977 hat John Peel in seiner Radiosendung die ersten Demoaufnahmen gespielt. Kurz darauf das erste Album erschien, 1981. Dann das zweite und letzte, auf dem sie bei ihrem seltsam verspulten Sound geblieben sind. This Heat, das zweite Album von This Heat. Davon gehört haben wir Sleep.

Aus Victoria, British Columbia, kommt diese Band Freak Heat Waves, freakige Hitzewellen also. Aber interessant an diesem Song ist für mich vor allem der Gesang, und der stammt von Cindy Lee, ebenfalls aus Kanada und eng mit Freak Heat Waves verbandelt. Cindy Lee ist das Alias von Patrick Fliegel. Als Cindy Lee tritt Patrick Fliegel allerdings als Frau auf, female presenting, und hat sich da ja auch eine weiblich zu lesende oder weiblich zu hörende Stimme und ein weibliches Alias gegeben, wobei er weiterhin im Privatleben als Mann lebt. Was ein bisschen an Drag erinnert, hat aber sonst überhaupt nichts mit dieser Kunstform zu tun, sondern lediglich mit einem Ausprobieren von Geschlechterrollen und ihren angeblichen Grenzen. Für Patrick Fliegel alias Cindy Lee ist diese Art der Performance allerdings etwas sehr Grundlegendes und gar nicht so eine große Novelty, gar nicht so etwas Besonderes, wie er im Interview sagt. Es ist für ihn einfach eine Möglichkeit, sich selbst darin zu bestärken, etwas zu tun, das er, Zitat, liebt, aber sich oft sonst vorenthält. Cindy Lee hat vor einigen Jahren das große Album Diamond Jubilee veröffentlicht mit nicht weniger als 32 Songs. Mit einem davon, einem 6-minütigen Song, geht es raus aus dieser Sendung. Das war ein Topf aus Gold für heute. Viel Spaß mit dem weiteren Programm von Byte FM und vielen Dank fürs Zuhören in der vergangenen Stunde, sagt Diviam Hoffmann.

Death, Destruction, Mayhem. Das ist Musik von Ceremony und wir sind mittendrin in einer neuen Ausgabe von Disorder. Wie immer hier auf BYTE.FM. Ich freue mich, dass ihr dabei seid. Schön, dass ihr eingeschaltet habt. Heute hört ihr aktuelle Veröffentlichungen unter anderem von Can, Pulp, Softcell, Tricky, DJ Dingo Susi, Band of Horses, Interpol, Morrissey und auch The Fall sind mit dabei. Begonnen haben wir mit Ceremony, das ist eine Band, die ursprünglich mal aus dem Hardcore-Punk kam. Vor 2-3 Platten hat sich der Sound so ein klein wenig gewandelt, geht jetzt eher in Richtung Post-Punk. Seit 7 Jahren haben Ceremony nichts Neues veröffentlichen können, Seit 7 Jahren haben Ceremony nichts Neues veröffentlichen können.

Album veröffentlichen können, nämlich Antidepressants. Und in diese gleiche Kerbe haben sie nochmal geschlagen, denn sie bringen ihr letztes Album nochmal neu raus als Expanded-Version, natürlich mit Bonusmaterial, Demo-Version und auch Tracks, die es im letzten Jahr nicht auf das Album geschafft haben. Einer dieser Songs nennt sich Emotionally Unavailable. Den wollen wir nun mal hören. Hier ist Musik von Suede.

Wer hätte das gedacht, dass wir uns im Jahre 2026 nochmal über eine neue The Fall LP freuen können? Mitte September ist es soweit, dann erscheint Postscript, der neue Longplayer von The Fall. 9 neue Songs sind darauf zu hören. Alle Songs wurden kurz vor dem Tode von Mark E. Smith im Jahre 2018 aufgenommen, wurden jetzt nochmal nachbearbeitet. Und dementsprechend bildet Postscript das Nachfolgealbum von New Facts Emerge, das im Jahre 2017 erschienen ist und logischerweise dann bis hierhin zumindest das letzte Studioalbum von The Fall war, denn Mark E. Smith ist ja im Januar 2018 verstorben und dementsprechend gibt es jetzt noch einmal Nachschlag. Wie gesagt, Postscript von The Fall und wir bleiben im Raum Manchester, kommen zu Morrissey, der ja auch vor kurzem noch ein neues Album herausbringen konnte, nämlich Makeup is a Lie. Morrissey hat jetzt nachgeschossen, hat eine exklusive EP herausgebracht mit 4 Tracks, wovon man 3 ja bisher noch nicht hören konnte. Deluxe Notre Dame heißt diese Scheibe und daraus hören wir nun Happy New Tears. Hier ist Musik von Morrissey.

Dem einen oder anderen wird es vielleicht schon aufgefallen sein, wir widmen uns heute den Alben, die größtenteils noch in der Pipeline stecken oder gerade eben erst erschienen sind. So auch das neueste Werk von Interpol. Das neue Album hört auf den Namen This Mirror Wakes a Tone, wird Ende August erscheinen. Zwei Vorab-Tracks gibt es momentan zu hören. Einen habt ihr gerade schon hören können, nämlich See Out Loud. Und gleich gibt es für euch auch noch den Titeltrack des neuen Albums. Aber bevor wir das machen, gibt es für mich noch den Hinweis, oder von mir besser gesagt noch den Hinweis, dass die Band mit der neuen Scheibe auch auf Tour gehen wird. Im Sommer sind sie noch auf ein paar Festivals zu sehen, dann geht es zurück in die Staaten, ehe es dann im Herbst, genauer gesagt im November, nochmal nach Europa geht. Dort schauen sie auch für 3 Termine in Deutschland vorbei. Gemeinsam mit der Band Block Party sind sie dann auf Tour am 11.11., also am 11. November, sind sie zu Gast in Berlin. Einen Tag später geht es dann nach Hamburg und am 14.11. spielen sie dann auch nochmal in Düsseldorf. Und nun gibt es, wie gesagt, den Titeltrack des neuen Albums This Mirror Wakes a Tone. Hier ist neue Musik von Interpol.

Der ein oder andere von euch wird es vielleicht gleich direkt erkannt haben. Das war die Demo-Version von The Funeral, einer der wohl bekanntesten Songs aus dem Repertoire der Formation Band of Horses. Das Album dazu nennt sich Everything All the Time, feiert in diesem Jahr 20-jähriges Jubiläum und anlässlich dieses Jubiläums ist diese Scheibe nochmal neu aufgelegt worden als Doppel-LP, als Reissue mit Bonusmaterial, unter anderem mit dieser eben gehörten Demo-Version. Das ist Musik von Band of Horses, die ja auch ja eher zum Ende des Jahres hin noch auf Tour gehen werden. Sie schauen auch für 4 Termine hier bei uns in Deutschland vorbei. Am 30. September sind sie zu Gast in Hamburg. Ein Tag später, also am 1. Oktober, geht es dann nach Köln, am 18.10. dann Berlin und das finale Konzert auf deutschem Boden dann am 19. Oktober in München. Das war Musik von Band of Horses. Kommen wir nun zu einem Musiker, der sich DJ Dingo Susi nennt. Dahinter verbirgt sich ein gewisser Benjamin Wild aus Berlin. Der ein oder andere von euch, der regelmäßig meine Sendung hört, wird schon mal mitbekommen haben, dass ich immer wieder mal die Musik von DJ Dingo Susi hier in diese Sendung ja einfügt, will ich mal richtigerweise sagen. Denn DJ Dingo Susi hat jetzt ein brandneues Album herausgebracht. Das hört auf den Namen Zamboni und ist in der letzten Woche auf CD erschienen. Es ist bereits das 7. Studioalbum von DJ Dingo Susi. Und das 3. in Eigenregie auf dem eigenen Label Mango Lounge Records. Wunderbare Scheibe, kann ich nur wärmstens empfehlen. Und wer diese Musik auch live hören möchte, der hat die Möglichkeit am Samstag, am 11.07. in Berlin in die Villa Curiosum zu fahren, zu gehen oder ja, dort sich hinzubeamen, wie man das jetzt machen möchte, um ja wahrscheinlich die neuen Songs aus der neuen Scheibe in erster Linie dann hören zu können. Also DJ Dingo Susi am Samstag live in Berlin. Und aus dem neuesten Werk hören wir nun das Stück Hold Me. Hier ist brandneue Musik von DJ Dingo Susi.

Because I Don't Know. Das ist Musik von Tricky aus seinem brandaktuellen Album Different When It's Silent, wird am 17. Juli erscheinen. Und ihr hört weiterhin Disorder hier bei uns auf Byte FM, heute mit ganz, ganz aktuellen Klängen. Und weiter machen wir mit Soft Cell und Musik aus der neuen LP, die im September erscheinen wird. Es ist vermutlich die letzte LP von Soft Cell, denn Dave Ball ist ja im vergangenen Jahr gestorben. Somit ist dieses Duo auf eine Person geschrumpft. Mark Almond hat ja bereits schon seine Solokarriere in den letzten Jahrzehnten vorangetrieben. Und kurz vor dem Tode von Dave Ball wurde dieses Album noch aufgenommen, fertiggestellt. Und dementsprechend dann jetzt im September wird dann auch die Öffentlichkeit daran teilhaben können. Dan Steria heißt der neue Longplayer, ich hatte es gerade bereits erwähnt. Und ihr hört nun den Titeltrack dieses Albums. Hier ist brandaktuelle Musik von Soft Cell.

Das waren Pulp mit Got to Have Love aus der aktuellen LP More. Ein wunderbares Werk, wie ich finde, kann ich nur wärmstens empfehlen. Und damit sind wir auch schon fast wieder durch für heute. Das war einmal mehr Disorder, wie immer hier auf Byte FM. Schön, dass ihr wieder mit dabei gewesen seid. Heute habt ihr viele, viele aktuelle Klänge hören können. Mein Name ist Dennis Wittjes und eine neue Ausgabe von Disorder hört ihr am 5. August, wie immer hier auf Byte FM. Solltet ihr die Erstausstrahlung dieser Sendung hören, so erwartet euch gleich im Anschluss mein Kollege Kai Bempreix mit Hidden Tracks, also dranbleiben lohnt sich. Und zum Abschluss habe ich noch einen letzten Track für euch, der kommt von Can, die jetzt auch ein neues Album in der Pipeline, ein neues Live-Album in der Pipeline haben. Das nennt sich Live in Aal 1975 und den Track, den wir daraus hören werden, heißt schlicht und ergreifend Aal 75 3 und damit sage ich Tschüss, macht's gut, bis zum nächsten Mal.

Das war ein Jingle aus dem BBC Radiophonic Workshop, denn in diesem Sommer schließe ich an die bisher dreiteilige Reihe elektronische Musikinstrumente hier bei BeiterFM Classic an. Am Mikrofon ist Paul Heberlin und diese Ausgabe eröffnet die Elektronikpionierin Wendy Carlos.

Eine Sonate in E-Dur von Domenico Scarlatti, interpretiert von Wendy Carlos. Ihr hört bei FM Classic mit einer Ausgabe mit Musik vom Moog Synthesizer. Der amerikanische Elektrotechniker Robert Bob Moog machte aus den damals noch großräumigen Oszillatormaschinen ein Instrument, das für Musikerinnen und Musiker bezahlbar und einfach zu bedienen war. Zu seinem Erfolg verhalf ihm unter anderem die eben gehörte Wendy Carlos. Sie komponierte Mitte der 60er Jahre als eine der ersten für den neu entstandenen Synthesizer. In den darauffolgenden Jahrzehnten boomte das Geschäft, doch hier zunächst Musik from the beginning.

Emerson, Lake & Palmer, From the Beginning. Maßgeblich zur Bekanntheit der Musikmaschine trugen ebenfalls Paul Beaver und Bernie Krause bei. Ende der 60er war das Duo Robert Moogs Vertriebsvertreter an der US-Westküste. Es war Krause, der an George Martin und später George Harrison ein Moog II-Modell verkaufte. Wunderbare sakrale Klänge hören wir von ihrem Album Gandharva. Flöte, Altsaxophon, Harfe und Moog verbinden sich in Bright Shadows.

Tripping Promenade, stolpernde Promenade, eine Bearbeitung von Modest Mussorgskis Bildern einer Ausstellung von den Brüdern Vivan und Ketan Bhatti. 2019, um die 150 Jahre nach der Premiere des Werkes, brachte die Tanzgruppe Flying Steps diese Neuinterpretation auf die Bühnen Berlins. Maurice Ravel hatte etwa 100 Jahre zuvor den Klavierzyklus für großes Orchester arrangiert. Es spielt das Leipziger Gewandhausorchester.

Igor Markewitsch dirigiert das zweite Bild von Modest Mussorgskis Bildern einer Ausstellung. Ihr hört bei FM Klassik mit einer Ausgabe zum Moog Synthesizer. 1971 führte die dreiköpfige Prog-Rock-Band Emerson, Lake & Palmer ihre Version der Bilder einer Ausstellung vor. Mit Hammond-Orgel, Klavichord, Moog-Synthesizer, E-Bass und Schlagzeug auf der Bühne liefern die drei einen begeisternden Ritt durch Mussorgskis Museum. Wir hören in die dritte und letzte Promenade des Konzerts.

Das fetzt. Live at Newcastle City Hall. Mit viel Elektronik gaben Emerson, Lake und Palmer die Hütte der Baba Yaga soeben zum Bersten. Wir gehen zurück in einer Art Interpretationsvergleich, denn deutlich analoger, aber ebenso artistisch spielt Peter Rösel die letzten beiden Bilder des Zyklus. Zunächst also erneut die Hütte der Baba Yaga und abschließend das große Tor von Kiew.

Das Finale von Modest Mussorgskis bildet eine Ausstellung. Ihr hört bei FM Klassik mit einer Ausgabe zum Moog Synthesizer. 1964 baute Robert Moog den ersten spannungsgesteuerten Synthesizer. Dieser war kleiner, billiger und vor allem benutzerfreundlicher. Seine Bedienung mittels Klavierkeyboard und zwei Rädchen wurde zum weltweiten Standard. Bei seiner Erfindung hatte ihn übrigens damals der Komponist Herbert Deutsch unterstützt. Wir hören das erste der zwei Lieder ohne Worte, zu finden auf der 2012 erschienenen CD From Moog to Mag von Herbert Deutsch.

Sehnsucht aus den Liedern ohne Worte von Herbert Deutsch. Seine Frau Nancy Deutsch war eben zu hören mit einem Theremin. Das 1920 entwickelte, magisch anmutende Ätherwelleninstrument spielte auch in Bob Moogs Leben eine wichtige Rolle. Mit 19 Jahren verkaufte er Do-it-yourself-Bausätze für Theremins. Das Geschäft ermöglichte Moog die Arbeit an seinen weiteren eigenen Projekten. Die ByteFM-Klassik-Folge zum Theremin aus dem Juni 2024 könnt ihr als Freunde von ByteFM jederzeit im Archiv nachhören. Und jetzt klassische Musik für den modernen Mann. Musiker-Klassiker per l'uomo d'oggi. Ich habe mich sehr gefreut, als ich über diese ungewöhnliche Platte gestolpert bin. Mit dem Pseudonym M. Sala präsentiert darauf Piero Umiliani Kompositionen mit klassischem Charakter im Sinne von Kontrapunkt, melodischen Linien, die von elektronischen, modernen Instrumenten aufgeführt werden. Dem Plattendeckel zufolge entspringt aus dieser Kontamination eine zeitgemäß ernste Musik, die sich für unterschiedlichste Kontexte eignet. Beschreibung von Kunstwerken, Ökologie und aktuelle Themen. Seien sie politischer, wissenschaftlicher oder industrieller Natur.

Ein Rhodes-Piano, Moog und Spinett spielen zusammen eine religiös anmutende Fuge Idea Mystica aus dem Album Klassische Musik für den modernen Mann, erschienen 1974. Wendy Carlos hat nicht nur der elektronischen Musik zu breiter Akzeptanz verholfen, sondern auch Anregungen zum Moog-Synthesizer gegeben. Sie arbeitete mit Robert Moog an dessen Entwicklung und nahm mit einem Moog 1968 das Erfolgsalbum Switched on Bach auf. Aus dem nach ihrem Billboard Top 10 erschienenen Album The Well-Tempered Synthesizer hören wir ihre berühmt gewordenen Bach-Interpretationen.

Der zweite Satz Andante aus Bachs viertem brandenburgischen Konzert spielte Wendy Carlos mit ihrem modularen Moog-Synthesizer. Ganz analog schließen hier nun die Musikerinnen und Musiker des Ensemble Resonanz an mit dem Finale des fünften brandenburgischen Konzerts. Eine Aufnahme vom 24. Januar 2018 aus dem Konzert Polyfusion. Cembalo und Leitung Kit Armstrong.

Flautig. Von der ersten Platte von Stereo Total als Synthie-Pop-Duett, Musikautomatik. Das war der gleichnamige Titelsong von Françoise Cactus und Brezel Göhring, einem meiner liebsten Duos. 1972 veröffentlichte Piero Umiliani sein Album Mille una sera, Tausend und eine Nacht, der eher für Manamana als für seine Experimentalmusik bekannte italienische Filmkomponist spielt darauf auf dem Moog Musik für die Großen und Kleinen. Mit dem darauffolgenden Finale des vierten Brandenburgischen Konzerts kommt danach auch diese Ausgabe von BalteFM Classic zu seinem Ende. In 4 Wochen hört ihr hier wieder meine Kollegin Leonie Möhring. Das ist Cara Nonnina, liebe Oma, und am Mikrofon verabschiedet sich Paul Heberlin.

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0: 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Es ist 13 Uhr.
3: Ihr hört die allererste Ausgabe der Sendung Echokammer hier auf Byte FM, moderiert von mir, Sonka Hinders. Hi!

Mit den Zeilen I didn't know you then, not like I know you now haben Red Boys aus Chicago gerade ihren Song eröffnet. Ich kannte dich damals noch nicht, nicht so wie ich dich jetzt kenne. Fand ich auch einen ganz guten Einstieg für die erste Ausgabe einer neuen Sendung, wo es auch so ein bisschen ums Kennenlernen geht. Ich bin Sonka Hinders, einige von euch kennen mich vielleicht schon aus anderen Sendungen hier auf Byte FM, zum Beispiel 10 bis 12. Jetzt freue ich mich aber, euch meine neue Sendung Echokammer zu präsentieren. Wieso der Name Echokammer? Das klären wir nach einem Song, in dem es auch schon mal um Echos geht. Echolalia von Yves Tumor.

Eve Tumor aus den USA mit dem Song Echolalia. Ein Song, den ich heute für die Playlist ausgewählt habe, weil er mit dem Wort Echo im Songtitel gut zum Namen dieser neuen Sendung hier auf BYTE.FM passt. Die heißt Echokammer. Den Namen habe ich gewählt, weil ich die unterschiedlichen Bedeutungen ganz interessant finde. Echokammer kann sich einerseits auf einen Teil von Tonstudios beziehen, der so gebaut ist, dass der Hall verstärkt wird. Und ich muss sagen, ich bin manchen Genres mit Hall wie Dreampop oder Shoegaze durchaus zugeneigt. Es geht mir bei Echokammer aber nicht nur um den reinen Sound. Der Begriff wird andererseits auch oft als Metapher benutzt. Ein Beispiel kennt ihr vielleicht aus den Nachrichten oder aus Debatten. Da steht Echokammer für die Annahme, dass öffentliche Kommunikation immer mehr in abgetrennten Kammern abläuft, zum Beispiel durch Bubbles auf Social Media. In den einzelnen Kammern schwirrt eine vorherrschende Meinung wie ein Echo umher, aber es gibt keinen Austausch mehr mit anderen Meinungen und daraus ergibt sich eben die Sorge für die Gesellschaft, dass Polarisierung zunimmt. Ich versuche den Begriff Echokammer etwas positiver zu benutzen hier in der Sendung. Ich lade euch ein in meine Echokammer mit Songs, die mich beschäftigen, die in meinem Kopf herumechoen und vielleicht ja auch bald bei dem einen oder der anderen von euch.

Change Your Mind von Barbro, ein Act aus Dänemark. In dem Land schaue ich mich immer mal wieder nach neuer Musik um. Ich finde es ganz spannend, mal zu gucken, was auch kleinere europäische Länder so im Programm haben musikalisch, auch wenn die in der internationalen Musikszene sonst eher nicht so groß abgebildet werden. Auch den nächsten Song habe ich im dänischen Radio kennengelernt. Der ist eine Kooperation vom dänischen Newcomer-Trio Farwe Blind und der US-amerikanischen Solokünstlerin Kay Flay. Hier ist Things.

Cross My Heart von Lime Garden auf Byte FM. Den Song hat die Band aus Brighton im April auf ihrem zweiten Album Maybe Not Tonight veröffentlicht. Für mich eine Wiederbegegnung mit der Band nach, ich würde mal sagen, so circa 6 Jahren. 2020 habe ich sie mal entdeckt und fand sie damals ganz gut, habe sie aber irgendwie nicht so richtig weiterverfolgt, habe auch das erste Album irgendwie verpasst und dann habe ich vom zweiten erfahren letztens und war wieder dabei. Sowas ähnliches ist mir tatsächlich jetzt nochmal bei der nächsten Künstlerin passiert, Filia aus Österreich. Ich war irgendwie fest überzeugt, dass ihr neues Album A Deep Breath Out ihr Debüt ist. Tatsächlich ist es aber auch hier wieder das zweite Album. Wir hören davon den Song This Is Not Fun.

This is not fun von der österreichischen Indie-Pop-Künstlerin Philia erinnert mich vom Gesang irgendwie so ein bisschen an Lord, also den Popstar aus Neuseeland. Es gibt noch eine zweite Künstlerin, an die ich beim neuen Philia-Album denken musste. Der Song Sad Girl with a Punchline erinnert mich an Sharon Van Etten. Ihr hört bei BeatFM.

Das hier ist die Sendung Echokammer auf Byte FM. Ein Raum, den ich besonders mit Hall und Echo verbinde, ist ein Schwimmbad. Und an genau so einem Ort ist die Niederländerin Evje de Visser Ende letzten Jahres aufgetreten. Zu ihrer Musik gab es beim Konzert dann noch eine Wasserballett-Performance. Das war nicht das erste Mal, dass Evje de Visser was mit Schwimmbädern gemacht hat. Auch das Musikvideo zum nächsten Song aus dem Jahr 2019 spielt in einem Schwimmbad. Bittersud.

Bittersud von der Niederländerin Eefje de Visser. Ich habe sie Anfang des Jahres live gesehen und hatte da bei diesem Song irgendwie so richtig Gänsehaut. Der Song hat sowas Eindringliches, Schwelendes für mich. Vielleicht auch durch diesen einen Synthesizer-Ton, der da in der Strophe immer wieder wiederholt wird, wie so ein Countdown. Das war jetzt allerdings schon ein etwas älterer Song von Eefje de Visser von ihrem drittletzten Album. Bei der nächsten Künstlerin kommen wir jetzt wieder zu einem aktuellen Album. Die Kanadierin LEX hat Ende 2025 ihr viertes Album Happiness is Going to Get You veröffentlicht. Für sie neu hat sie auf dem Mal einige Barock-Pop-Sounds eingebaut. Da muss ich persönlich sagen, nicht unbedingt mein Lieblingsgenre. Ich kann auf Cembalos eigentlich ganz gut verzichten. Aber dann habe ich im Internet einen Performance-Mitschnitt gesehen vom Album-Opener und den fand ich dann doch irgendwie ganz gut, vor allem den echomäßigen Background-Gesang. Hier ist Is Anybody Out There von LEX.

Is Anybody Out There von LEX auf Byte FM. Ein Song über Isolation und darüber, eine Nachricht in die Dunkelheit zu schicken. Das sagt die Alternative-Pop-Musikerin selbst über den Song. In die Dunkelheit gehen wir auch mit der nächsten Künstlerin in Dark Wave und Elektropunk aus der Berliner Underground-Szene von Cozy Müller. Ich verfolge ihre Musik schon seit ungefähr 2 Jahren, als ein Freund sie mir mal gezeigt hat, und war ganz erfreut, als Cozy Müller dann in letzter Zeit mit ihrem neuen Album auch in einigen Sendungen hier auf Byte FM aufgetaucht ist. Von diesem Album namens Embodiment of Denial kommt jetzt auch nochmal ein Song, Nimm mich.

Das war die Band Pom aus Amsterdam mit dem Song Lovers vom aktuellen Album Enlightened Baby. Ihr hört Byte FM. Eine Sache, die ich hier bei der Arbeit am Radio liebe, ist neue Bands zu entdecken, die echt noch ganz am Anfang stehen und die noch niemand sonst auf dem Schirm hat. Die schreiben manchmal an uns hier in der Redaktion und fragen, hey, wollt ihr nicht mal unseren Song vorstellen? Und da kann man auf jeden Fall einige Entdeckungen machen. Eine Band, bei der das vor kurzem der Fall war, ist Only Tears, ein Duo aus Belgien. Wir hören eine ihrer ersten Singles, Silence.

Shoegaze von Only Tears in der Sendung Echokammer. Bei Musik aus der kanadischen Region Quebec war in den letzten Monaten vor allem eine Band im Gespräch, eine gewisse Band, die immer in gepunkteten Outfits auftritt, Engin de Poitine. Dabei gibt es in der Provinz Quebec noch weitaus mehr hörenswerte Band, die vielleicht noch nicht so doll das Gespräch dominieren. Zum Beispiel La Sécurité aus Montréal, das hier ist ihr Song Deny.

Deny von der kanadischen Band La Sécurité, ein Song von ihrem Album Bingo, gerade im Juni erschienen. Ebenfalls aus Montreal, ebenfalls mit einem neuen Album aus diesem Jahr und ebenfalls mit Lyrics auf Englisch und Französisch, BB Club, hier jetzt mit ihrem Song A Different Light.

Bibi Club auf Byte FM. Ihr hört Echo Kammer, eine neue Sendung hier im Programm. Und zum Kennenlernen in dieser ersten Folge dachte ich, ich streue auch ein paar kleine Infos zu mir ein. Und dafür habe ich den nächsten Song ausgewählt. Der heißt She Plays Bass. Und das mache ich auch. Also in meiner Freizeit spiele ich Bass. Und deshalb freue ich mich auch immer, wenn Songs coole Basslinien haben. Das gilt auch für den nächsten von Bia Badoobie. Hey.

Bea Badouri mit She Plays Bass in der Sendung Echokammer. Hier folgt jetzt noch Heartworms mit Retributions of an Awful Life. Und das war's dann auch schon mit der ersten Folge dieser neuen Sendung hier auf Byte FM. Vielen Dank an euch, wenn ihr zugehört habt. Viel Spaß mit dem Folgeprogramm auf Byte FM. Ich bin Sonka Hinders. Ciao.

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0: 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Es ist 14 Uhr. Die Nachrichten.
2: Ich bin Thomas Brock. Bundeskanzler Friedrich Merz hat nach dem Rücktritt von Jens Spahn als Unionsfraktionschef einen schnellen Vorschlag für die Nachfolge angekündigt. Wir werden in den Parteigremien in den kommenden Tagen darüber sprechen und relativ bald einen Vorschlag machen. Aber es drängt uns jetzt die Zeit nicht, sagte Merz im ZDF-Sommerinterview. Er schloss dabei auch nicht aus, dass die Neuwahl eines Fraktionschefs zu einem Umbau der Bundesregierung führen könnte. Große Unternehmen in der Europäischen Union dürfen unverkaufte Kleidung und Schuhe künftig nicht mehr vernichten. Ab heute gilt eine entsprechende neue EU-Vorschrift.
3: Künftig müssen die Firmen ihre unverkaufte Kleidung entweder spenden und verschenken oder aber sie günstiger verkaufen. Nur wenn das alles nicht funktioniert, dürfen die Textilien vernichtet werden. Der Handelsverband Deutschland sieht darin neue Chancen für Verbraucher. Es könnte mehr reduzierte Ware über Outlets oder Secondhand-Kanäle geben. Aber der Handel fürchtet auch neue Kosten durch mehr Bürokratie. Kritiker sagen, Unternehmen könnten die neuen Vorschriften zur Vermeidung von Fast Fashion leicht umgehen. Aus Brüssel, Dieter Ebeling.
2: Nach 5,5 Wochen geht heute die Fußball-WM in Nordamerika zu Ende mit dem Finale Spanien gegen Argentinien. Das Endspiel in New Jersey beginnt um 21 Uhr deutscher Zeit und wird auch zum Konzertspektakel mit Musik unter anderem von Madonna, Justin Bieber, Shakira und Robbie Williams.
4: Es ist die 6. WM für Superstar Lionel Messi und seine letzte. Ganz Argentinien träumt davon, dass er sich mit seinem 2. WM-Titel verabschiedet. Nur ein Gegentor haben die Spanier bisher kassiert. Das Finalstadion bei New York wird am Abend auch zur Show-Arena. Die FIFA hat die Halbzeit laut Medien einfach mal verlängert, damit Superstars wie Madonna, Shakira, BTS, Justin Bieber und Coldplay auftreten können. Thomas Bremser, Sportredaktion.
2: Bei einem Unfall mit einer Geisterfahrerin sind in Hessen 2 Menschen ums Leben gekommen. 3 Kinder und Jugendliche schweben in Lebensgefahr. Die Frau war an der Anschlussstelle Florstadt in falscher Richtung auf die Autobahn 45 gefahren und kurz darauf mit dem Auto eines 70-Jährigen frontal zusammengestoßen. Die beiden starben. Der Ehemann der 34-Jährigen ist schwer verletzt. Die Kinder im Alter von 10 bis 15 Jahren sind in kritischem Zustand. Die Familie stammt aus Bayern. Zum Wetter, die aktuelle Vorhersage des Deutschen Wetterdienstes. Heute haben wir eine wechselnde Bewölkung und im Norden und Osten ziehen Schauer durch, vereinzelt auch kurze Gewitter, im Süden kaum noch Regen. Vom Südwesten und Westen bis in die Mitte oft sonnig. Die Temperaturen bewegen sich zwischen 17 und 26 Grad mit den niedrigsten Werten an den Küsten. Morgen dann zu Wochenbeginn im Norden und Nordosten Schauer und Regen, im Süden Sonnenschein, das Ganze bei ähnlichen Temperaturen wie heute.
0: Das waren die Nachrichten. 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
5: Das Mixtape der HörerInnen hier auf Byte FM. Ich bin Henning Schuler-Kaspum und wir sind heute erleichtert, beziehungsweise erleichtert ist unser Thema. Insofern, Op Op and Away. So heißt dann passenderweise auch der erste Wunsch von Thomas, kommt von Fifth Dimension.

Ja, manchmal ist das eine Erleichterung, wenn die andere Person geht, so gern man sie hat. Manchmal ist das nötig. Song von Stereo Total gewünscht von Andreas für dieses Mixtape. Der HörerInnen mit euren Wünschen zum Thema erleichtert. Das hängt mit unserem Album der Woche zusammen. Ist das erste des britischen Trios Ebb. Die, ja, doch nochmal irgendwie vielleicht ein bisschen polierter klingen, aber auch aufgeräumt haben. Und insofern eben Ballast abgeworfen haben. Wir hören aus dem Album Panda.

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Und noch einmal die Triola der Freude für euch.

Ja, wieder so ein verdammter Wahnsinns-Geniestreich von Aerobik Easy Mobeasy. Im Mixtape der HörerInnen auf Byte FM, gewünscht von Kai, Johannes und Cornelius. Vielleicht waren es sogar noch mehr. Das Thema ist Erleichterung, also das Gefühl, das sich da einstellt. Ich glaube, das beschreibt dieser Track ganz gut. Der nächste Song ist von einer Künstlerin, die mir eigentlich nur bekannt ist für ihren großen Hit Murder on the Dance Floor, nämlich Sophie Alice Baxter. Auf dem gleichen Album jedoch, da war ein Stück drauf, das sich Christina jetzt gewünscht hat zum Thema Erleichtert. Es war noch nicht mal eine Single, ist aber ziemlich cool, auch geil produziert. Everything Falls into Place.

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Das sind Marshmallow Kisses im Mixtape der HörerInnen, gewünscht von MZE China. Bernd war mir völlig unbekannt, aber das ist eigentlich genau meine Tasse Tee. Eben nicht zu twee, aber schon süß und jangelig. Der Hering wünscht sich ein Stück von Prince zum Thema Erleichtert hier im Mixtape der Hörerin. Vom Album Come. Orgasm wäre ihm als Wunsch vom gleichen Album zu zotig gewesen. Let It Go.

Oh, ich glaube, das ist mir lange nicht mehr passiert, dass ich es auch so spät erst gemerkt habe, dass ich auf dem falschen Kanal bin. Naja, so ein Prince nach Swing Out Sister, feel free.

So, danke Kerstin für den Wunsch. Swing Out, Sister, Feel Free zum Thema Erleichterung im Mixtape der HörerInnen. Und jetzt kommen wir zum Wunsch des Herings. Prince, Let It Go. Und das ist jetzt auch garantiert der richtige Song.

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Tamagotchi von Barney Fletcher wünscht sich Wolfgang fürs Mixtape der Hörer in zum Thema erleichtert, denn er sagt, wenn wer ein Tamagotchi hat, muss sich täglich um dessen Bedürfnisse kümmern, um ihm Erleichterung zu verschaffen. Ab Montag gibt es dann wieder ein neues Thema und dann könnt ihr uns wieder bis Mittwoch Mitternacht eure Songwünsche schicken per E-Mail an radio@bytefm oder in unseren Socials als Kommentar oder als Mitglieder im Förderverein Freunde von bytefm geht das auch auf unserer Sendungsseite. Alice Beggs und Howard wünscht sich Kerstin mit Big Bubbles, No Troubles. Also auch ein sehr leichtes Gefühl.

0: Das Lied vom Ende des Kapitalismus von Peter Licht, gewünscht von Lars Christoph fürs Mixtape der HörerInnen zum Thema Erleichterung. In den 40ern, schreibt Step One, besang Mildred Bailey die Erleichterung, auf die die ganze Welt wartete, den Tag nämlich, an dem Adolf Hitler stürbe. Und aus ihm unerfindlichen Gründen wird der Song gerade wieder populär in den USA. Es geht um When That Man is Dead and Gone von Mildred Bailey. Werden auch keine Namen genannt, insofern kann man den adaptieren.
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1: Erleichterung von Retrogott und Nepomuk in dem Fall ist die Erleichterung gar nicht unbedingt was Positives, sondern Marktanbiederung. Ihr hört das Mixtape der HörerInnen zum Thema Erleichterung. Und wenn man 92 alt genug war, das neue Beastie Boys Album Check Your Head auszupacken, wie Joe Como, dann fand man darauf unter anderem das Stück Lighten Up, das er sich wünscht. Er war in dem Alter und Ohrenzeuge, ja, ich auch fast. Ich habe es dann ein bisschen später entdeckt, aber nicht viel.

Lighten Up von den Beastie Boys im Mixtape der HörerInnen, wo ich nur noch einen Song für euch habe zum Thema Erleichterung. Das ist ja einer der, laut Jörg, und stimmt, ich habe das überprüft, in Zusammenarbeit mit Klangtherapeuten entwickelt wurde und erwiesenermaßen, also wissenschaftlich bewiesenermaßen, als der entspannendste Track der Welt gilt. Gut, dann fragt man sich, wie viel Tracks haben WissenschaftlerInnen untersucht, aber trotzdem der amtierende Entspannungsmeister Marconi Union mit Weightless. Mein Name ist Henning Tudor-Kasbohm. Viel Vergnügen mit dem weiteren Programm hier auf Arbeit FM. Bis bald, ciao!

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0: 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Es ist 15 Uhr.
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Auch schon 25 Jahre her, dass diese Nummer als Track in die Ohren der Welt kam. Squares, The Beater Band, schottisches Projekt. Steve Mason, bis heute aktiv und bekannt, damals Frontmann dieser elektronisch-indie-mäßig daherkommenden Gruppe, die Ende der 90er gegründet worden war und einige Jahre recht erfolgreich war. Ihr bekanntestes Stück eben, glaube ich, mittlerweile schon dieses Squares. Damals nicht als Single veröffentlicht, weil zeitgleich eine andere britische Band, Eye Monster, denselben Sample benutzt hatten für eine Single, die sozusagen damit dann dieses Squares-Motiv ein bisschen verbrannt hat. Ein Motiv, das ich hier zum Anlass nehme, gleich nochmal die Vorlage auch aufzulegen. Wir wechseln von schottischem Indie-Tronic Britpop jetzt zu deutschstämmigen Easy-Listening-Sound der 60er Jahre, zum Günther Kallmann Choir oder wie er sich international nennen ließ, Günther Kallmann Choir. Projekt, das man in Deutschland eigentlich eher so im Background im Fernsehen für allerlei Auftritte immer mal wieder hätte sehen können damals, das aber auch recht erfolgreiche Platten herausbrachte, teilweise eben englischsprachig, damit manchmal mehr, manchmal weniger erfolgreich. Die Aufnahme von Daydream, gar kein Stück von ihnen selber, sondern von, ich glaube, einem belgischen Projekt, war 1970 ein Thema und ist im Original immer noch ganz schön. Daydream, The Günther Kallmann Choir in der Kantine auf Byte FM.

Daydream. Wenn man so will, ein Easy-Listening-Klassiker, viel gesampelt. Der Günther Kallmann Chor, der Günther Kallmann Choir, gibt die Trivia-Info. Dass es angeblich ein Stück von dieser Band von Günther Kallmann gibt, Lollipop and Roses, das zu den Tracks gehörte, die in den 60er Jahren von der CIA zur Folter eingesetzt wurden, wegen des vielen Glockengebimmels. Das wollen wir hier nicht, aber Easy Listening war so ein bisschen bei mir in der Geschmacksspur diese Woche, weil man bei der allgemeinen Wetterlage und dem Sommer geschuldet ja so ein bisschen entspannter unterwegs ist. Eingetuned bin ich dafür unter anderem mit einer aktuellen Lieblingsplatte vom britischen Künstler Scrimshire. Der hat Bring Our Light to Every Corner veröffentlicht, ein Album, das da andockt, wo Künstler wie Terry Callier in den 70er Jahren eine Mischung aus Jazz und Folk mit einer gewissen Spiritualität hinbekommen haben, die für meine Ohren eine der schönsten Sorten Musik ist, die es so gibt. Und da dockt Scrimshire ganz deutlich an. Ein Titel, der jetzt hier aufliegt, heißt Asleep, a Dream. An den Vocals Dwight Tribble zu hören, geschrieben hat das Stück Joshua Edehin, was den Text anbelangt, den musikalischen Part übernimmt. Der Herr Scrimshire weitestgehend selber.

A Sleep, A Dream. Dwight Tribble als Vokalist hier für Adam Scrimshear. Und ein Track von dessen wunderbaren Album Bring Our Light to Every Corner, das vor kurzem erschienen ist und eine ganz schwere Empfehlung ist. Die Harfe eben Amanda Whiting im Übrigen. Und Saxophon und Flöte Idris Rahman, tolle Besetzung nebenher. Da ist auch noch Jessica Lauren auf diesem Album zu hören. Und wie gesagt, Joshua Idehin als Co-Autor von zwei Tracks. Ich glaube, auf einem ist er dann auch zu hören. Alles sehr in dieser Art unterwegs, die man vielleicht mal als Fan von Pharoah Sanders und Leon Thomas' The Creator Has a Master Plan kennengelernt hat. Hier in der Kantine geht es ein bisschen bodenständiger weiter. Das aktuelle Album von Baby Smith ist jetzt erschienen. Lately Love is Dead, das australische Duo mit Wohnsitz in Berlin, im entspannten Indie-Pop unterwegs. Have I lost myself or sense of melody heißt dieser Track.

0: Toby Smith, Have I Lost Myself aus Sense of Melody, Albumtrack von Lately Love is Dead, gerade erschienen, das neue Album dieses Ehepaars und Musikduos Australier in Berlin. Von denen geht's jetzt nach London zu einer Band, die uns hier das Album der Woche gerade besorgt hat. Cello Hits von Ebb ist hier im Programm diese Woche viel zu hören. Heute auch mal in der Canteen. I'm Not Enough heißt der Track, den ich von dieser Platte ausgesucht habe.
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Unser Album der Woche, Act Shallow Hits, heißt diese Platte. Und die Besprechung, die es dazu auf der Webseite byte.fm gibt, geht auf diese Selbstdarstellung ein, die gerade dazu herumfliegt. Das sei eine Mischung nicht zuletzt der digitalen Krachwelten von Acts wie Death Grips und der Vocal Harmonies der 60er Jahre, wie man sie nicht zuletzt von Brian Wilson und den Beach Boys kennt. Und in diese Spannungswelt, die wir jetzt ja vorher zum Teil sogar schon durch echtes Easy Listening der 60er hier hatten, gehe ich jetzt nochmal ins andere Extrem, wobei in einer altersmilden Form, denn jetzt liegt Faust auf, das legendäre Krautrock-Projekt aus Deutschland, das in den 70er Jahren zum Schrecken der Radiolandschaft wurde sozusagen und trotzdem in England kurz mal eine Popkarriere bei Virgin Records fast erreicht hatte, aber in den letzten Jahren eben ganz andere Klänge von sich hat hören lassen. Da gab es vor allem in den 2000ern dann mehrere verschiedene Aufführungsformen dieser Band, die tatsächlich noch ganze Reihe von Gründungsmitgliedern in Lohn und Brot, wollte ich gerade sagen, also noch aktiv hält, nicht mehr alle immer unbedingt gemeinsam an einem Strang ziehen, wobei auf eine Art das jetzt wieder passieren wird, denn Four Albums, das neue Album, das für Ende September angekündigt ist, ist nicht ein Album, sondern eben vier. Da hat man einfach mal die verschiedenen Musiker mit eigenen von ihnen jeweils individuell kuratierten Platten ins Programm genommen beim Hamburger Label Büro B. Ich habe hier als Vorboten die Nummer, die Zappi Diermeier für sein Gugarus-Album vorschickt. Das Gugarus, musste ich gucken, ist irgendwie niederösterreichisch-bayerisch oder so für Mais, was auch immer sich dahinter verbirgt, weiß ich nicht. Big Field heißt auf jeden Fall der Track, der hier nur in Auszügen in der Radio-Edit-Fassung jetzt zu hören ist, mit Faust in der Kantine auf Byte FM.

Field. Stück, das auf Albumlänge dann noch weitergeht. Hier der Radio-Edit ausgeblendet, der ein Vorbote ist des kommenden Projekts von Faust. Four Albums, Fliegen lernen, Gougarous, Moi und Ungebunden. Jeweils kuratiert von den verschiedenen Gründungsmitgliedern Gunter Wüsthoff, Zappi Diermeier, Jean-Hervé Perron und Hans-Joachim Irmler. Eben gerade gehört eine Zappi Diermeier-Vorboten-Nummer hier im Programm. Von diesen mythenumrankten Helden des Krautrocks aus den 70er Jahren und einer Tradition, die sozusagen kerneuropäisch ist, jetzt zu einem Act, der zwar in der Schweiz sein eines Zuhause hat, aber in Südamerika mittlerweile eigentlich die kulturelle Heimat deutlich verorten kann. Die Gebrüder Gutierrez, die Hermanos Gutierrez, haben ihr kommendes Album in Vorlage Los Ojos del Condor, und das erscheint wieder beim Label Easy Eye von Dan Auerbach von den Black Keys aus Nashville. Das Titelstück ist jetzt veröffentlicht und ich muss gestehen, der Vorbote, hier sogar ein Track des Tages, war mir ein Tick zu El Condor Pasa mäßig. Da droht die Gefahr einer sozusagen Antenverniedlichung musikalischer Art, die vielleicht ein bisschen ungerecht von mir hier attestiert wird. Der neue Track, das Titelstück dieses Los Ojos del Condor Album ist da aber wieder in der Spur, in der ich die Hermanos Gutierrez sehr zu schätzen weiß, hier im Programm darum zu hören.

Los Ojos del Condor. Aktuelle Single der Hermanos Gutierrez. Das gleichnamige Album erscheint Ende September. Ende August gibt es ein Konzert hier in Hamburg im Stadtpark Open Air. Das ist, wenn das Wetter mitspielt, eine bestimmt tolle Geschichte. Ich habe die Hermanos Gutierrez mal live im Mojo Club hier gesehen. Das war ein hervorragendes Konzert, muss man sagen. Präsentiert von Byte FM, dieses Open Air Konzert übrigens, kurzer Hinweis, auf der Webseite byte.fm, auch eine Rubrik Konzerte mit den dort von diesem Sender präsentierten Live-Shows. Hier in der Kantine geht's jetzt gitarrenlastig weiter. Eine noch junge Musikerin, Bitter Houdet, live in the Hourglass, liegt jetzt hier auf.

Life Inside the Hourglass lautet der korrekte Titel dieser Nummer von Beata Hudey, junge Folksongschreiberin, die ihr Album This Bed Was Made For Me im September herausbringen wird und zwei Singles schon vorab geschickt hat, die ziemlich viel versprechen. Liegt sicherlich auch an der Hilfe der Kollegin Hayley Hendricks, die hier als Produzentin auftaucht und ja selber auch so eine neue Stimme in diesem Singer-Songwriter-Milieu ist. Beata Hudey eigentlich aus den Catskills oder Missouri, so klassische amerikanische Hinterwald-Mythologie, die da reinspielt, aber aufgenommen und entstanden sind diese neuen Songs im Topanga Valley. Also wir sind in L.A. und da ist ja sozusagen die Vorgeschichte der Singer-Songwriter-Musik auch immer gut aufgehoben. Ähnlich gut aufgehoben in der Tradition ist auch das aktuelle Album von Sir George, der da die gesamte brasilianische Musiktradition einbauen konnte bei The Other Side. Album, das schon so ein bisschen länger draußen ist, für mich eins der besten Alben dieses Jahres bisher und das es jetzt aber, ich glaube, in einer Vinylfassung erstmalig gibt. Ich kriege da auf jeden Fall noch mal eine Erinnerung an diese Platte geschickt und dazu, dass das aktuelle Stück Folia de Amor sei, dass man doch vielleicht mal spielen will und das war bei mir tatsächlich noch in der Vorbereitungsliste und wie gesagt, ein Lieblingslied hier, recht klassisch zugange, Soy George auf diesem The Other Side Album, wirklich da andockend, wo man die Brasil-Leidenschaft in verschiedenen Äras sich hat abholen können, hier jetzt mit dieser orchestralen Untermalung, die an Klaus Ogerman Arrangements erinnern kann, ganz aktuell natürlich hier umgesetzt bei Folia de Amor.

immer wieder eindrucksvoll die Stimme von Serge, natürlich aber auch das Arrangement dieser Platte The Other Side, einfach großartig. Miguel Atwood Ferguson hier als Orchesterleiter sozusagen, und Atwood Ferguson heißt er. Und Mario Caldato als Produzent, den kennt man noch aus den 90ern als Beastie Boys Produzenten. Er hat jetzt ein Label gegründet, das Amor in Sound heißt und ganz der Liebe der Musik gewidmet sei, wo solche Platten wie dieses The Other Side ihr Zuhause finden sollen. Hier ist die Cantina auf Byte FM und dies hier ist Nosem mit einer Single zum bevorstehenden Album Cherry Stone Pillow. Wir bleiben himmlisch. Hier sind die Pearly Gates.

Cherry Stone Pillow klingt irgendwie more funky als Kirschkernkissen heißt, aber glaube ich einfach dasselbe. So wird das Album von Nosem heißen, das Ende Juli erscheint. Nosem, auch bekannt als Nepomuk oder auch als Nelson Brandt, ein elektronisch eigentlich gepolter Musiker, den wir als Hip-Hopper aus Mainz kennen, der hier auf diesem Nosem-Stück Pearly Gates schon einen Vorgeschmack liefert, auf die doch eher ins psychedelisch retro Not Retro Fach wechselnde Platte Cherry Stone Pillow, wo auch so ein bisschen das Easy Listening Gen drin ist, das ich hier in der Sendung heute bisher auch schon ein paar Mal am Wickel hatte. Und von Easy Listening ist es nicht so weit zur Library Music. Darum passt jetzt hier die Barigozzi Group. Blue Hairs heißt der Track von einem Kultalbum namens Women's Colors, das jetzt auf einem Re-Release-Label namens Four Flies ausgegraben wurde. Musik aus den Studios in Mailand, soweit ich weiß, aus den 70er Jahren.

Obskure, aber bei Sammlern hochgehandelte Library Music, Gebrauchsmusik aus den 70er Jahren aus Mailand. Die Barigozzi Group. Blue Hairs hieß dieser Track von einem Album namens Woman's Colors, wo alle Stücke einen Körperteil beschreiben mit einer zugehörigen Farbe und dazu diese hochwertig produzierten Sounds. Erstmalig jetzt seit Ende Mai auch digital erhältlich und von einem Label namens For Flies in den Markt gebracht. Wir sind hier in der Kantine auf Byte FM und es ist das Jahr 2026. Da müssen wir jetzt auch mal musikalisch ein bisschen hinkommen. Schluss mit dieser ganzen Easy Listening 60er, 70er Jahre Referenz. Jetzt sind wir irgendwie moderner. So modern wie Mitte Kill. Hier ist Widet, neue Musik von Friedrich Greiling.

0: recht gut. Why Did? Vorbote einer EP namens Frieda Rich von Mitte Kill. Und Frieda Rich kriegt doppelte Bedeutung, wenn man weiß, dass der Musiker dahinter Friedrich Greiling heißt. Und Friedrich da mit Frieda Rich eigentlich ganz schön lautmalerisch nochmal neu verwandt wurde. Mitte Kill war mal ein Duo, ist jetzt nur noch sein Solo-Projekt, aber er hat sich mit Stixen für diese eben gehörte Nummer zusammengetan, eine alte Weggefährtin. Wie ich finde, alles sehr gelungen. Sehr gelungen finde ich auch das, was ich bisher kenne von der Off-Sand-EP, die Ende dieses Monats herauskommt. Das ist das Projekt von Paul Valentin, der war mit Amelie Paul jetzt die letzten 10 Jahre zugange. Jetzt ist er solo unterwegs, hat sich aber namhafte Verstärkung geholt. Liv Lisa Fries hat mit ihm im Studio geflüstert und DJ Kotze hat remixed beim Titel LV, für den ich jetzt ganz leise werden muss, damit wir den Anfang dieses Stückes auch genießen können.
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klare Underworld-Referenz hier am Ende von Anthony Smirics Seminal, der grundlegenden Nummer, die Single zum Album Decoding Birdsong. Und ich kann Anthony Smirek nur empfehlen, ich durfte ihn mal live sehen, zusammen mit Joshua Idehin, zwei Künstler, die für mich diese Spoken-Word-Genres, die sie repräsentieren, jeweils live so derartig gut rübergebracht haben, dass es egal war, dass man in Deutschland im Publikum nicht wirklich alle Textfeinheiten dabei mitkriegt. Das ist so euphorisierend gewesen, wie wenig, was ich in letzter Zeit live gesehen habe. Seminal zum Album Decoding Birdsong verweist auf ein Album-Release im August. Das tut auch die folgende Nummer, denn dann erscheint auch Materia, ein Album von Julia Holter, der amerikanischen Art Pop und anderes Komponistin, die damit nochmal ein Kapitel Holter, der amerikanischen Art Pop und anderes Komponistin, die damit nochmal ein Kapitel

Fantasy. Aktuelle Musik von Julia Holter, Künstlerin mit dem Hang zum Unwirklichen. Hier, wie Info zitiert, so ein Tagtraum, der Risse bekommt, sei das Stück in der Auslegung. Und das passt ganz gut, die ganze Sendung heute für mich so ein leicht tagträumerischer Vorgang, der aber eben immer wieder, wie es unsere Zeit ja auch verlangt, auch daran erinnert, dass wir hier nicht in Wolkenkuckucksheim leben. Auch die folgende Platte trägt im Titel schon das krisenhafte 28 Crisis, heißt die Albumveröffentlichung von Assara. Dahinter verbirgt sich Sarah Pité, eine in Paris beheimatete französisch-marokkanische Künstlerin. Cute heißt der Titel, den ich davon hier aufliegen habe.

0: Cute. Eine der Singles zum Album 28 Crisis von Issara, französischer Act, der perfekten Bedroom-Pop für die Gegenwart macht. Hier in der Kantine geht's jetzt weiter mit einem Albumtrack von einem Deutschrap-Album. Sowas gibt's hier relativ selten, aber jetzt liegen Fat Tony und Mackes auf. Das Stück Symptom ist vom Fat Tony-Album Drama Endet Nie, relativ neu, gerade vor 2 Wochen erschienen und gefällt mir irgendwie in dieser Hinwendung zu Erich Fromm, die da per Sample irgendeiner alten Talkshow ordentlich eingebaut ist.
1: Heißt das auch, dass die Menschen, die wir gemeinhin als normal bezeichnen, dass die von ihrem Standpunkt aus krank sind?
2: Oh ja, die Normalsten sind die Kränkesten und die Kranken sind die Gesündesten.

natürlich eigentlich sowas wie ByteFM gar nicht als Unterstützung braucht. Die sind Nummer 1 in den Charts mit ihrer aktuellen Single. Aber das hier, ein Albumtrack von ihrem aktuellen zugehörigen Album Kitschkrieg 2, der mir einfach sehr gut gefällt. Pisst mit Jolle. Und wir gehen jetzt von den Chartkönigen sozusagen gleich wieder in die hier eher verheimatete Nische zu Belle Curve, eine Produzentin aus New York, deren Track Magic jetzt in einem britischen Remix vorliegt, und zwar von Jossie Mitsu aus Birmingham. Die macht daraus, wie ich finde, was ganz Feines. Okay, cool.

Hier ist die Kantine auf Byte FM. Das gerade war Bell Curve im Jossi Mitsu Remix. Und dies hier ist Georgia Smith featuring Wizkid.

Alive, die aktuelle Single von Georgia Smith als Gast dabei, Wizkid. Und das ist nicht der einzig nigerianischstämmige oder nigerianisch-britische Musiker, der dabei ist, denn dieses Alive ist ein Teil des bevorstehenden Georgia Smith Albums What Are The Odds, das am 21. August erscheinen soll. Und da hat hauptsächlich ein Produzent die Finger an den Reglern gehabt, nämlich P2J seines Zeichens, ein eben nigerianisch-britischer Produzent für einen Gutteil der tollen Afro-Songs, Afro-Soul-Beats der letzten Jahre verantwortlich zeichnet. Das ist sicherlich ein Höhepunkt, der da noch für solche Soul-Musik aus Großbritannien auf uns zukommt. Hier in der Kantine geht's jetzt weiter mit Alewia, einer Künstlerin, die hier vor kurzem mit ihrem Album Zero, Album der Woche war, und hier nochmal mit Maktoub im Programm ist, einer Nummer, die mich natürlich am MIA denken lässt. Letztere Künstlerin hier aber mittlerweile nicht mehr so willkommen in der Playlist. Die redet ziemlich viel Unsinn, leider, wenn das Mikrofon aufgemacht ist. Hat mal ganz tolle Musik gemacht, aber das machen viele hier. Jetzt neue Musik in einer verwandten Form von Alewia zu hören, die mir da die Lücke leicht füllt. Äthiopisch-ägyptische Einflüsse bei Alewia treffen auf britisches Pophandwerk. Hier ist Maktoub.

Alleluia hier in der Kantine auf Byte FM. Und von dieser jungen Künstlerin, die in Großbritannien zu Hause ist, zu einem Herrn, der von New York aus musiziert und das schon in den 70er Jahren getan hat, damals zusammen mit Gil Scott-Heron. Der ist längst verstorben, aber Brian Jackson macht noch Musik und die aktuelle Platte Now More Than Ever ist ein Stück sozusagen eigener Vergangenheitsbewältigung, auf der die Masters at Work, legendäres Produktions- und DJ-Duo aus New York, ihn produziert haben bei Neuauflagen klassischer Tracks, die er mit Gil Scott-Heron mal realisiert hat. Wir kriegen gleich eine kurze Einführung von Wes Felton auf dem Titel Poetic Sands, bevor dann das legendäre The Revolution Will Not Be Televised in der 2026er Fassung kommt. Gil Scott-Heron nicht mehr am Mikrofon verfügbar, dafür Black Thought von den Roots dann da gleich zu hören.

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1: Black Thought von den Roots mit einem Update vom legendären The Revolution Will Not Be Televised Text, den Gil Scott-Heron mal in den 70er Jahren erstmalig auf Platte bannte. Damals wie heute Musik von Brian Jackson, von dessen aktuellen Album Now More Than Ever wir das gerade hörten, produziert von den Masters at Work. Brian Jackson, mittlerweile 73, ist aber immer noch jünger als das, was jetzt hier aufliegt, denn es liegt Swamp Dog, und Swamp Dog Contemplates the Afterlife verweist darauf, dass der inzwischen, ich glaube, 83- oder 84-Jährige sich allmählich mit seinem Ableben zu beschäftigen scheint. Das tut er aber auf recht unterhaltsame Weise, wie es ihm so eigen ist. Letztes Jahr gab es ja einen Film über ihn, der ziemlich viel Aufmerksamkeit erzeugt hat, der sicherlich sehr zu empfehlen ist. Swamp Dog Gets His Pool Painted, eine abgefeierte Doku über diesen exzentrischen Künstler. Für Waka Waka Waka, ein Stück von diesem neuen Album, das für mich ein New Orleans Funk Shuffle da irgendwie drin hat, hat er sich jemanden geholt, der noch älter ist als er selber. Gary U.S. Bonds, seit 1960 im Gewerbe, und so ein alter Meister, der hier sich noch gut bei Stimme präsentiert, so wie gerade Tom Jones bei einem Konzert, das ich hier in Hamburg beim Elb Jazz mir angucken konnte. Und auch da erstaunlich, 86 heißt nicht immer, dass man seine Stimme schon verloren hat. Grüße gehen raus an Paul McCartney. Aber Gary U.S. Bonds ist 87, und wie der klingt, kann man hier hören.

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1: 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Ältere Herren unter sich, Swamp Dogg und Gary U.S. Bonds auf diesem Titel vom Album mit dem schönen Namen Swamp Dogg Contemplates the Afterlife. Und Christian Thiaben kontempliert jetzt das, was er gleich nach dieser Sendung noch alles tun muss, denn die ist fast vorbei. Und ich verabschiede mich schon mal am Mikrofon, wünsche viel Vergnügen hier im weiteren Programm. Wenn ihr die erste Ausstrahlung hört, ist es jetzt Montag gleich 14 Uhr und es folgt ein Magazin, heute mit Paula Bühler. Wenn ihr die Wiederholung am Sonntag hört, es ist gleich 17 Uhr und hier geht im Anschluss der Waldspaziergang los mit Annette Stiekele. Der Abschluss der heutigen Kantine geht jetzt nochmal musikalisch da weiter, wo wir aufgehört haben, obwohl das so halb nur stimmt. Swamp Dogg, eigentlich aus Virginia, mittlerweile aber in Los Angeles ansässig, und Gary U.S. Bonds aus Jacksonville, Florida, haben auf dem Titel, den wir gerade hörten, meiner Meinung nach einen New Orleans Sound rekreiert, und nach New Orleans wollte ich hin, denn da sitzen Tank and the Bangers, aktueller R&B, wie auch immer, Soul Act, der mir sehr am Herzen liegt, mit dem Album The Last Balloon aus dem Mai wollte ich immer schon mal spielen, vor allem diese eine Nummer, die ich für einen der ganz großen Mellow-Mover dieser Saison halte, Don't Count Yourself Out von Tank and the Bangers liegt auf, da ist dann Dawn Richard zu Gast und weil es so passt, liegt danach Lakeisha Benjamin auf, Jazz-Saxophonistin aus New York, großartige Platte We Dream of the Tank von Tank and the Bangers, ihren Gastauftritt beim Titelstück hat. Erst Tank and the Bangers featuring Dawn Richard und dann Lakeisha Benjamin featuring Tank und damit von mir. Bye-bye.

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0: 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Es ist 17 Uhr. 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
2: Ich bin Thomas Brockt. Bundeskanzler Friedrich Merz hat nach dem Rücktritt von Jens Spahn als Unionsfraktionschef einen schnellen Vorschlag für die Nachfolge angekündigt. Wir werden in den Parteigremien in den kommenden Tagen darüber sprechen und relativ bald einen Vorschlag machen. Aber es drängt uns jetzt die Zeit nicht, sagte Merz im ZDF-Sommerinterview. Er schloss dabei auch nicht aus, dass die Neuwahl eines Fraktionschefs zu einem Umbau der Bundesregierung führen könnte. Große Unternehmen in der Europäischen Union dürfen unverkaufte Kleidung und Schuhe künftig nicht mehr vernichten. Ab heute gilt eine entsprechende neue EU-Vorschrift.
3: Künftig müssen die Firmen ihre unverkaufte Kleidung entweder spenden und verschenken oder aber sie günstiger verkaufen. Nur wenn das alles nicht funktioniert, dürfen die Textilien vernichtet werden. Der Handelsverband Deutschland sieht darin neue Chancen für Verbraucher. Es könnte mehr reduzierte Ware über Outlets oder Secondhand-Kanäle geben. Aber der Handel fürchtet auch neue Kosten durch mehr Bürokratie. Kritiker sagen, Unternehmen könnten die neuen Vorschriften zur Vermeidung von Fast Fashion leicht umgehen. Aus Brüssel, Dieter Ebeling.
2: Nach 5,5 Wochen geht heute die Fußball-WM in Nordamerika zu Ende mit dem Finale Spanien gegen Argentinien. Das Endspiel in New Jersey beginnt um 21 Uhr deutscher Zeit und wird auch zum Konzertspektakel mit Musik unter anderem von Madonna, Justin Bieber, Shakira und Robbie Williams.
4: Es ist die 6. WM für Superstar Lionel Messi und seine letzte. Ganz Argentinien träumt davon, dass er sich mit seinem 2. WM-Titel verabschiedet. Nur ein Gegentor haben die Spanier bisher kassiert. Das Finalstadion bei New York wird am Abend auch zur Show-Arena. Die FIFA hat die Halbzeit laut Medien einfach mal verlängert, damit Superstars wie Madonna, Shakira, BTS, Justin Bieber und Coldplay auftreten können. Thomas Bremser, Sportredaktion.
2: Bei einem Unfall mit einer Geisterfahrerin sind in Hessen 2 Menschen ums Leben gekommen. 3 Kinder und Jugendliche schweben in Lebensgefahr. Die Frau war an der Anschlussstelle Florstadt in falscher Richtung auf die Autobahn 45 gefahren und kurz darauf mit dem Auto eines 70-Jährigen frontal zusammengestoßen. Die beiden starben. Der Ehemann der 34-Jährigen ist schwer verletzt. Die Kinder im Alter von 10 bis 15 Jahren sind in kritischem Zustand. Die Familie stammt aus Bayern. Zum Wetter, die aktuelle Vorhersage des Deutschen Wetterdienstes. Heute haben wir eine wechselnde Bewölkung und im Norden und Osten ziehen Schauer durch, vereinzelt auch kurze Gewitter, im Süden kaum noch Regen. Vom Südwesten und Westen bis in die Mitte oft sonnig. Die Temperaturen bewegen sich zwischen 17 und 26 Grad mit den niedrigsten Werten an den Küsten. Morgen dann zu Wochenbeginn im Norden und Nordosten Schauer und Regen, im Süden Sonnenschein, das Ganze bei ähnlichen Temperaturen wie heute.
0: Das waren die Nachrichten.
5: Herzlich willkommen zum Waldspaziergang auf Byte FM. Mein Name ist Annette Stiekele und ich spiele heute Werke unter anderem von Darkside, David Sylvian und PJ Harvey. Los geht es aber mit Lana Del Rey und Cruel World.

Lana Del Rey mit Cruel World aus ihrem Album Ultraviolence aus dem Jahr 2014. Es ist eine einzigartige Mischung, die die US-Sängerin und Songwriterin mit ihrer melancholischen Stimme und Liedern zwischen leichtfüßigem Pop und Indie abliefert. So auch in diesem Song Shades of Cool, ebenfalls aus Ultraviolence. Lana Del Rey und danach folgt Dark Side.

Lana Del Rey mit Shades of Cool, gefolgt von Darkside mit Groucho Marx aus dem aktuellen Album Nothing. Die zum Trio angewachsene Band um Nicolas Jarre und Dave Harrington, zu der nun auch Tiazel Esparza zählt, gehört wohl zu den meistgespielten dieser Sendung. Aber ich kann mich an ihren experimentellen Elektronika-Sounds einfach nicht satt hören. Deshalb ist hier noch einmal Darkside mit American References und danach folgt Historisches von David Sylvian.

Darkside mit American References und zuletzt David Sylvian mit Before the Bullfight. In jungen Jahren Sänger der Glamrock-Band Japan, hat sich Sylvian seit Jahrzehnten auf experimentelle Rock- und Elektronikprojekte verlegt. Gelegentlich gibt es eine neue Kollaboration, ein neues Album ist derzeit leider nicht in Sicht. Bleiben also die alten Perlen, wie das epochale und zeitlose Werk Gone to Earth aus dem Jahr 1986, von dem auch Before the Bullfight stammt. So wie auch dieser tolle Song, Wave. Und im Anschluss geht es weiter mit Nick Cave and the Bad Seeds beim Waldspaziergang auf Byte FM.

David Sylvian mit Wave und zuletzt Nick Cave and the Bad Seeds mit Red Right Hand, einem Song, der durch den Soundtrack der grandiosen TV-Serie Peaky Blinders weltweit bekannt wurde. Und weil es so schön war, hören wir daraus gleich noch einen Song. Hier kommt Lazarus von David Bowie.

Lazarus von David Bowie. Und das war's auch schon wieder vom Waldspaziergang. Am Mikrofon war Annette Stiekele. Hier folgt gleich Drop It Like It's Hot mit Christoph Twickel. Und zum Abschluss gibt es heute noch einen Song von PJ Harvey. The Garden aus dem Album Is This Desire. Und damit macht es gut. Ciao.

Marina Mole aus Sao Paulo hat Patti Smith auf ihrem Oberarm tätowiert. Das macht auch Sinn. Slow Dancing heißt diese Single von Marina Mole. Ihr hört Drop It Like It's Hot. Studio Simpa, Digital Dance Music from Doug Bongana, eine neue Compilation von Autotune the World, ein Unterlabel von Sahel Sounds, Musik aus dem Norden Ghanas, aufgenommen von Mohamed Ebony Fusaini, ländliche Musik mit ganz viel Autotune. Janada ist das hier mit dem Titel Aguro.

Dima. Die haben ein paar Remixe herausgebracht. Von ihrer letzten EP La Danza oder ihrem letzten Projekt La Danza hören wir einen Remix von Mizomena Hatayo von Nova Lima.

Das war einmal Musik aus Peru, erst von Nova Lima und gerade von Dengue, Dengue, Dengue, ein Duo, das seit 15 Jahren unterwegs ist. Rafael Pereira und Felipe Salmon hier mit Prisma aus Argentinien haben sie eine EP gemacht mit dem Titel Abyssal. Bloop heißt die neue EP von der Londoner Produzentin Mina. Instrumentale Dancehall-Musik, schön düster, wie eben auch Denke Denke. Wir hören das Stück Bubbler von Mina. Ihr habt Drop It Like It's Hot auf BeidFM eingeschaltet. Mina.

Om Ara Pasanadi, ein berühmtes indisches Mantra, hier zu einem Spiritual House Track verarbeitet von Koku und Sito Reno. Koku, ein japanischer Musiker, der die Didgeridoo und die Handpan spielt. Mit so einem Sheet kannst du mich eigentlich jagen, aber ist doch ganz schön, was er hier mit Sito Reno gemacht hat. Der wiederum kommt aus Paris und spielt auch diverse Instrumente, die man früher der Weltmusik zugeschlagen hat. Ihr hört Drop It Like It's Hot. Und jetzt gehen wir zu einem tollen Instrumentaltrack, den zwei amerikanische Musiker aufgenommen haben. Die haben sich den Klassiker Ela, eine brasilianische Komposition von Mario Anne, vorgenommen und den nur mit Gitarre aufgenommen und mit Synthesizer Will Miller alias Reservoir an der Gitarre und Matt Gold am Synthie.

0: Der ungarische Produzent und Beatmaker Abbasé mit der Folksängerin Kaxo Hanga Fekete Sem oder auch Black Eyes, so heißt diese Single, die vor 2 Wochen erschienen ist. Sehr schön. Ihr hört Drop It Like It's Hot auf BeidFM und wir gehen nach Indien zu einem indischen Schlagzeuger, der seit vielen Jahren in Toronto lebt. Anya heißt er und hier kommt sein schön komplexes Jazzstück Theology.
1: Ja.

Gaillance heißt diese Sängerin aus Haiti. Roaming heißt das neue Album. Und das kommt hier vorab. Eine Haiti-House-Single namens Podjab. Zusammen mit ihren Landsleuten Jaro Vandal und Wally aufgenommen. Erschienen auf True Thoughts. Hier kommt Musik aus Malawi. Der Sänger Mashalo Samilo, ein Star in Malawi. Hier im Remix von Misomena Nyimbo Ngwa Magi.

Anthony Joseph aus London mit Makatim Way, einem Spoken Word Poem über einen guyanesischen Soldaten. Im Remix von Mark D. Clive Lowe, ein neuseeländischer Produzent, der seit vielen Jahren auch Remixe macht. Und die sind jetzt hier gesammelt, herausgekommen auf BBE Remixes and Reimaginations. Hier kommt Chancha Bias Requito aus Argentinien mit der Sängerin Sofia Viola von seinem demnächst erscheinenden Album Oro. Und hier hören wir das Stück Diosa, Göttin, Chancha Bias Requito und Sofia Viola.

Oriental Cumbia von Chancha, Via Circuito und Sovia Viola Diosa von dem Album Oro in T. Das war's hier auch schon fast bei Drop It Like It's Hot auf Byte FM. Hier kommt noch eine schön tiefer gelegte psychedelische Cumbia von Riso Magic. Riso Magic, ein Duo aus Bogota, Edgar Marun und Diego Manrique. Deren Album heißt Cumbion Planetarius of Soundway Records erschienen. Und wir hören daraus das Stück El Sombras, Riso Magic. Mein Name ist Christoph Twickel. Wir hören uns in 14 Tagen wieder auf Byte FM bei Drop It Like It's Hot. Bis dann und tschüss.

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2: 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Es ist 19 Uhr.
3: Die Sendung heißt Regler rauf, Regler runter. Mein Name ist Christoph Freimann. Hallo.

Was ist mit meinen Freunden passiert? So ist die neue EP von Ella Malnes und Nick Leon überschrieben. Also natürlich nicht auf Deutsch, sondern auf Spanisch. Ella Malnes kommt ja aus Kolumbien, ist Produzentin und dabei eben auch noch Nick Leon, der aus Miami kommt und DJ ist. Die beiden haben gemeinsame Sache gemacht. Das hier war die neue Single Espiral. Das hier ist die Sendung Regler rauf, Regler runter. Heute eher elektronisch. Ich spiele noch einen zweiten Song von Ella Malnes hinterher. Einer, der aber gleichzeitig clubtauglich ist und auch Popsong ist. Hier ist Broken von Ella Malnes.

Neue Musik war das hier von Dina Summer. Und jetzt kann man ja denken, Dina Summer ist ein Solo-Projekt. Nein, ist natürlich nicht so. Natürlich, sage ich, weil die schon so lange Musik machen inzwischen in dieser Konstellation. Es ist ein Berliner Trio. Also das Dark Disco Duo Local Suicide und der Produzent Calippo. Seit 2019 machen die es schon gemeinsam. Verbinden so Italo-Disco, New Wave, EBM und Electro-Clash zu dem, was wir gerade gehört haben, einem dunklen und eben auch so einem Club-Sound. Das hier war der neue Track, Children of the Night. Gleichzeitig der Titelsong eines Mini-Albums, das im Oktober erscheint. Und der Titel zitiert natürlich Bela Lugosis berühmte Zeile aus dem Dracula-Film von 1931. Ich spiele auch noch einen alten Song von Dina Summer, Girls Gang.

Girls Gang von Dina Summer hier in Regler rauf, Regler runter bei Byte FM. Der nächste Track, Beatrice M., so nennt sie sich. Sie ist Französin und sie hat hier einen tollen Track gemacht, in dem sogar auch gesprochen wird, nur gar nicht so viel. Die Botschaft, we lost. Ja, was heißt das? Wir haben jemanden verloren oder wir haben einfach verloren? Ich weiß nicht genau, jedenfalls, dieser Song hier erschienen auf der Platte Sinking, ist die erste Platte von ihr jetzt auf diesem Label Tectonic, ein britisches Label, das ganz wichtig war für Dubstep und auch für den UK Techno, so in den 10er Jahren.

Ja, am Ende bleibt gar nicht mehr so viel übrig. We Lost von Beatrice M., der Französin, hier zu hören in Regler rauf, Regler runter bei Byte FM. Auf einen ist Verlass. Auf DJ Kotze, der macht beständig gute Musik und er hat ja auch Humor. Also Spiralen, das ist so ein neuer Track und ich habe versucht herauszubekommen, worum es da geht. War auf der Bandcamp-Seite und da habe ich das hier gefunden. Es heißt, DJ Kotze erschafft musikalische Universen. Doch was viele nicht wissen, das Universum selbst wurde vor 13,8 Milliarden Jahren von DJ Kotze erschaffen, bevor er sich herabließ, physische Materie zu werden. Ist das eine Erklärung für den Track? Wahrscheinlich eher nicht. Wahrscheinlich eher Ausdruck des Humors von DJ Kotze.

Hier ist jetzt Zeit für einen Klassiker. Nur vielleicht nicht ganz so, wie man es kennt. Adam F. heißt der Künstler. Circles Revisited heißt der Track. Das ist eigentlich so ein Drum-and-Bass-Klassiker, allerdings in neuer Form. Also Adam F. hat seinen Track Circles als Circles Revisited nochmal aufgelegt, nochmal neu aufgebaut. Das Original ist 1997 erschienen und war auch nicht mehr so richtig zu haben, also in verschiedenen Versionen nicht mehr gut verfügbar. Und dann gab es rechte Fragen, die es erschwert hatten, eine Neuauflage zu machen. Also konnte Adam F. nicht ein bloßes Remastering machen, sondern er musste die Musik neu rekonstruieren, also vieles neu einspielen, wie so ein Restaurator daran gehen. Circles Revisited ist damit jetzt auch keine Wiederveröffentlichung im einfachen Sinne, sondern eben der Versuch, so einen Klassiker auch möglichst nah an seinen ursprünglichen Geist neu entstehen zu lassen. So ein bisschen wie die Taylor's Version von Taylor Swift, nur musikalisch interessant.

Adam F. mit Circus Revisited. Es gibt ja im Moment viel Jungle Music, Drum and Bass auch. Das hier aber ein Original, wie gesagt, Adam F. mit Circus Revisited. Es gibt was Neues von Tricky. Den gibt's ja auch noch und er hat ein neues Album. Different When It's Silent. Wir können hier mal in das neue Album reinhören. Out of Place, so heißt der Song.

Out of Place von Tricky. Ich habe ja so gemischte Gefühle, wenn ich an Tricky denke. Ich habe so ganz schlimme Konzerte besucht. Da hatte dem Publikum nur den Rücken gezeigt. Das wirkte ziemlich arrogant. Musikalisch war er dann ja auch mal besser und schlechter. Also das, was er so rausgebracht hat. Aber natürlich, er ist ein verdienter Musiker. Und als ich ihm einmal die Hand geschüttelt habe, war er sehr nett. Jedenfalls. Es gibt eine neue Platte jetzt, Different When's Silent, und die paar Songs, die ich gehört habe, fand ich ganz gut. Hier kommt noch einer, Because I Don't Know.

Kelela war das hier mit Point Blank. Es gibt ein neues Album, der Name New Avatar, und neu darauf waren für mich die Gitarren. Für Kelela sind die gar nicht so neu, denn sie hat damals, vor vielen Jahren, in der Rock-Indie-Szene von Washington D.C. angefangen. Also ist mit Gitarrenmusik bestens vertraut, nur ich kannte es noch nicht so richtig von ihr. Aber es ist auch so, ich meine, in diesem Song war nicht viel los mit Gitarren. Es ist auch so, dass diese Songs eher Atmosphäre sind, eher etwas zu der Stimmung beitragen, als dass das jetzt irgendwelche großen Rockriffs wären. Der Sound ist immer noch R&B, so wie man das von ihr kennt. Und immer noch ist es keine Schmuse R&B, sondern einer, der mehr will, der queere Geschichte erzählen will, der queere Lebensrealität erzählen will, der sich auch inspirieren lässt von schwarzer Literatur, Olivia Butler zum Beispiel, etwas, das Kelela gelesen hat, als sie in den Songs für dieses Album gearbeitet hat. Hier kommt noch ein Song, da sind die Gitarren ein bisschen präsenter. Hier ist Kelela mit Crystallize.

Crystallize von Kelela vom Album New Avatar hier in Regler rauf, Regler runter bei Bald FM. Es gibt neue Musik von PJ Harvey. Da weiß ich nicht ganz genau, was ich davon halten soll, denn es ist ein Orchester zu hören. PJ Harvey hat meines Wissens noch nie mit einem Orchester gearbeitet und vielleicht gibt es dafür auch gute Gründe. Dieser Song jetzt hier, Voyager, ist eine Art Auftragsarbeit. Der Professor Brian Cox hat sie gebeten, einen Song für seine Emergence-Tour zu schreiben. Warum geht ein Professor auf Tour? Also dieser Brian Cox, das ist ein Physiker und das ist einer, der auch eine eigene Fernsehshow hat, der so populärwissenschaftlich Themen an ein breites Publikum vermittelt und deshalb eben auch mit seinem Programm auf Tour geht. Und er wollte so ein bisschen Musik haben und hat PJ Harvey gefragt und sie hat mitgemacht. Wenn es nun mal so einfach wäre. Voyager hier der Song, das Orchester, machen wir mal ein Fragezeichen dran. Das hier war jetzt Regler rauf, Regler runter für diese Woche. Es geht weiter mit viel Musik natürlich, dem Programm von Byte FM. Da wünsche ich viel Spaß. Und jetzt hier PJ Harvey. Macht's gut und tschüss.

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0: 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Es ist 20 Uhr. 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
2: Die Sendung mit den Neuerscheinungen der Woche. Heute führe ich euch dadurch. Ich bin Henning Tudor Kasbohm. Wir steigen ein mit Near Archives. Get Me Down.

Get Me Down von Near Archives neuem Album Emotional Junglist. Vor 2 Jahren hat die britische Produzentin für mich das erste genuine Jungle-Pop-Album, das wirklich zu gleichen Anteilen Jungle und Pop war, vorgelegt. Und der Zweitling ist nicht minder fantastisch geraten, ein Album voller Hits. Hat nichts vom Jungle Street Cred drangegeben, aber mehr Gitarren sind dazu gekommen. Vertical.

Near Archives in Neuland auf Byte FM. Von Kasabian hätte ich jetzt irgendwie so ein Rockalbum erwartet. Act 3 heißt die neue LP. Aber die Single Superpowers, die überrascht mich. Inspiriert hat sie, dass sie G-Funk gehört haben, beziehungsweise das erste Snoop Dogg-Album im Auto. Und der Song Superpowers ist genauso geworden, wie sie sich den vorgestellt haben, noch direkt im Auto, als die Inspiration da war.

Sensation, das sind Helado Tropical, tropisches Eis. Der Name kommt daher, dass es eine Kooperation ist von dem Producer Helado Negro und Fabi Reiner von Reiner Tropical, Elektroniker-Band, beide aus den USA, aber mit hispanischen Wurzeln, und sie machten sich Gedanken über Sprache und Identität und einen eigenen Sound. Helado Tropical, selbstbetiteltes Album, gerade erschienen. Wir hören einen weiteren Track, Tocando.

Toxica, das ist Lido Pimienta von ihrem neuen Album Caribeña. Sie hatte vorher ein ganz, ganz anderes Album rausgebracht. La Belleza hieß das, im letzten Jahr ist es rausgekommen und da hat sie sich eben an klassische Musik gewagt, weil ihr jemand gesagt hat, das können eigentlich nur europäische Männer. steile These auch, aber jetzt ist sie zum Pop zurückgekehrt. Caribeña, das ist ein Kofferwort aus einmal der Karibik, karibischem Pop und Enya, der irischen New Age Sängerin. Wir haben noch einen Song daraus, Maria.

Sun-Soaked-Stone von Lightning Bug. Das Projekt einer Künstlerin aus Los Angeles namens Audrey Kang. Und ihre EP In Between Things, die hätte eigentlich laut allen Quellen schon längst draußen sein müssen. Kann sie jetzt aber nirgends finden. Das ist also nur eine Vorab-Single. Hat offenbar jemand gemurkst. Nicht gemurkst hat das Label Mexican Summer, als es Forsia gesigned hat. Von der gibt es eine schön verwaschene neue EP. I was here for a moment heißt es und die ist definitiv jetzt draußen. Without me, der Song.

Joel von Sayas, fantastischer Song von einer fantastischen EP des Projekts, des Solo-Projekts von Saya Uerno, ist eine Hälfte der Band Tennis Codes. Die haben beide tatsächlich, also sie und ihr Mann Takashi, eine EP und ein Album rausgebracht, aber ich fokussiere mich hier auf Sayas, denn das ist einfach sehr viel besser geworden. Das andere ist auch nicht schlecht, aber das hier ist richtig toll. Rhythmisch interessant, Kamika.

Kamika, eines von vier Stücken auf der neuen EP von Sayas. Saya Uehno von den Tennis Codes, nicht auf den Streaming-Diensten. Ich habe mir das Ding gekauft. Ja, und drei von diesen vier Stücken sind überragend. Überragend, also das eine Stück, das auch nicht schlecht ist. Und der Hit daraus ist Yukito, fast schon kinderliedhaft.

New Beginnings von Yardakt. Und es ist nicht wirklich ein Neuanfang auf ihrem Album You're Gonna Need a Little Music, aber doch nicht die erwartete oder erwartbare Richtung, in die sie sich entwickelt haben, sind bisschen von diesem Post-Punk mit Sprechgesang weg, aber eben nicht in eine poppigere Richtung, sondern es ist krachiger, ein bisschen düsterer geworden. Apropos düster, Tricky macht auf seinem Album Different When It's Silent eigentlich genau das, was man erwartet. Das ist düster und ja, genau das, was man erwartet, macht er aber gut.

Now You Know aus unserem Album der Woche Shallow Hits von Ebb. Londoner Trio, seit ungefähr 2 Jahren ziemlicher Hype um die Band und jetzt haben sie endlich ihr erstes Album rausgebracht. Haben sich mal beschrieben als Brian Wilson meets Death Grips. Da sind sie vor allen Dingen vom Death Grips Element so ein bisschen weg, ist weniger noisy geworden, leichter, poppiger, aber immer noch experimentell. Einer meiner Favoriten daraus, Book That You Like.

Book What You Like aus unserem Album der Woche Shallow Hits, einer LP, von der ich seit Monaten weiß, die seit einer Woche auch schon draußen ist. Und trotzdem ist es mir erst jetzt eben gerade aufgegangen, dass der Name Shallow Hits, also flache Hits, mit dem Namen der Band zusammenhängen könnte, nämlich Ebb. Und noch ein Song aus unserem Album der Woche hier in Neuland, Panda.

Colin von Sid, der früheren Odd Future Haus- und Hofproduzentin und Stimme von The Internet, die nach 4 Jahren ein heiß erwartetes neues Soloalbum namens Beard veröffentlicht hat. Ihr Internet-Kollege Steve Lacey hat auch ein neues Album draußen, dazu kommen wir später auch hier in Neuland. Aber jetzt nochmal ein weiterer Song von Sid, Too Many Days.

The Hallelujah Trail, das ist Charlie Crockett, der noch immer coolste Cowboy auf der Ranch der Country-Musik. Der 3 Alben mit Major-Label im Rücken veröffentlicht hat, aber dann wieder unabhängig geworden ist. Und bei diesem Album Clovis, da gab es so einen Streit mit dem ehemaligen Major-Label. Die LP war schon auf den Streaming-Diensten, wurde dann aber wieder runtergenommen wegen dieses Rechtsstreits. Und Charlie Crockett hat dann einfach die CDs auf der Straße verteilt, umsonst. Oder auch mit einem Team bei einem Festival. Wie gesagt, coole Sau. 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Das ist ein Stück vom neuen Album von Earth Eater. 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

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Das ist eine japanische Kooperation von The Firefly Clan und Toshiyuki Yasuda. Light and Echo heißt das Album und in Klammern Ambient Folk. The Firefly Clan, das ist Toshihito Tsushima, verwurzelt in Gnawa-Musik und in Blues. Und zu den Stücken spielt dann Toshiyuki Yasuda gedämpftes Piano, hat alles auch eine sehr schön verwaschene Atmosphäre. Deswegen noch ein Song aus Light and Echo Ambient Folk hier in Neuland auf Byte FM, Little Foot.

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1: Is It Cole von Steve Lacy, der andere Musiker neben Sid aus der Band The Internet, der heute ein Album rausgebracht hat. Oh yeah, heißt es, beziehungsweise Oh yeah mit Fragezeichen. Hinterlässt bei mir auch ein paar davon, von den Fragezeichen. Es hat durchaus seine Längen, ist aber kein schlechtes Album geworden. Ich finde, am hellsten strahlt es, wenn das so ja Panda Bear oder gar Beach Boys-hafte Momente hat, wie hier in Show You Me. Allgemein finde ich, bisschen weniger Schlafzimmer-Vibe hat Oh Yeah gut getan.

Summer Fun von Ezra Guba von dem Album zusammen mit Paco Moreno, Let's Party Again. Das ist eine Veröffentlichung auf dem sehr fleißigen und angeblich auf den Fidschi-Inseln beheimateten Vaporwave-Label Bogus Collective. Sehr schöne, also hat was Hörspielhaftes und ist ansonsten spät 80er bis früh 90er Florida Strand Vibes, aber eben durch den Vaporwave Wolf gedreht, wie auch dieses Stück hier, das ganz ähnlich heißt wie das Original, das ihm zugrunde liegt. In diesem Fall heißt es Good Vibes.

Ja, ich habe selber schon mal rausgefunden, dass Good Vibes von Inner City verlangsamt so eine ganz eigene Magie entfaltet. Hier von Ezra Gubar. Ihr hört Neuland auf Byte FM. Es gibt eine neue EP von Dotura Dupro, in Angola geboren und jetzt in Setúbal in Portugal ansässig. Dort wohnt auch Dicanto Junior. Haben eine EP namens Patrimonio gemacht. Daraus hören wir Lisa.

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1: Did I dream it? Das ist Daisy Bell, die mit gebrochenem Herzen zu Hause saß und ihr Vater empfahl ihr dann, ihre Gefühle doch in die Musik zu stecken. Und widerwillig hat sie eigentlich nur die Produktionssoftware aufgemacht. Aber dann war schnell eine EP beisammen. La Deseable heißt sie, von Daisy Bell. Auf dem Label von System Olympia erschienen Okay Nature. Und noch einen weiteren Song daraus, Tears You Cry, zusammen mit Rainen.

Tears You Cry von Daisy Bell aus der neuen EP La Deseable. Wir bleiben noch für einen weiteren Track auf der Tanzfläche. Auch oldschoolig und deephausig sogar. Ist die neue EP von Ben Hickson, The Vision heißt sie. Und das Stück Why Do You Get So Nervous?

Astral Echoes von Maya Ongerkö, deren Album Nothing Space Music erst noch erscheint im August auf dem Label Guru Brain. Aber eben dort ist auch jetzt schon draußen die neue LP des ehemaligen Duos, jetzt Trios. Sie haben ihren Sohn dazu geholt, das koreanisch-japanische Paar Tengger. Das Album heißt Sky. Ich heiße Henning Tudor Kasbohm. Das Stück hier heißt Blue. Ich wünsche euch viel Vergnügen im weiteren Programm hier auf Byte FM. Bis bald. Ciao.

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0: 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Es ist 22 Uhr.
2: Knusper. Auf Byte FM wie gewohnt. Mein Name ist Markus Ortmanns. Herzlich willkommen.
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Hallo und guten Abend nochmal zu Knuspern hier auf Byte FM. Meine Stimme ist leider ein bisschen beschädigt. Ich war in letzter Zeit sehr heiser, habe doch nicht genau rausgefunden, woran das liegt. Deshalb bemühe ich mich heute ein bisschen weniger zu labern und hoffe, dass das nicht zu anstrengend ist zum Zuhören. Wir starteten heute mit etwas Religiösem von Father Dionysios Tabakis aus Griechenland, ein 52-jähriger Priester, der hat so eine bundlose E-Gitarre, mit der er ganz schön rumdengelt. Sein Album heißt dementsprechend auch Paradise Metal. Daraus gab es das griechisch betitelte Stück, das übersetzt angeblich heißt, du spielst dich total auf, / kirchlich. Naja, gesungen wurde hier vorwiegend zu Glocken. Die Gitarre blieb draußen auf diesem Track. Danach Sun Ra natürlich live in Bloomington, Indiana 1977 mit seinem Orchestra oder mehreren Leuten daraus. Somewhere Over the Rainbow ist frisch veröffentlicht worden von Strut. Das alles hier ein bisschen klassischerer Jazz als gewohnt bei dem Herrn vom Saturn. Dieses Stück war von Fletcher Henderson im Original. Yeah, Man. Ein interessanter Regisseur ist Boots Riley, der mal auch bei der Hip-Hop-Gruppe The Coop zugange war. Er hat einen neuen Film draußen, der heißt I Love Boosters. Boosters sind so Leute, die Designer-Klamotten unter anderem klauen und dann günstig auf der Straße weiterverkaufen. Ein ziemlich durchgeknallter Film, wie gewohnt bei ihm. Der Soundtrack stammt von Tune Yards und wir hören das Eröffnungsstück Hi Ho.

God Save America. Ja, wenn es einen gäbe, einen Gott, dann wäre jetzt Zeit, da mal ordentlich aufzuräumen. So hieß jedenfalls dieses Stück von Congress Alley, einem Trio aus den 70ern. Das Album hieß ebenso wie die Band und es bestand aus Lee und Jackie Anderson zusammen mit der Schwester von Jackie und die beiden, das Paar, sind die Eltern von Questlove, von den Roots und das ist ein vergessener Klassiker der Soul-Musik. Fantastisch nach wie vor. Davor die Gothic Voices, eine Gesangsvereinigung, die sich mit mittelalterlicher Musik vorwiegend beschäftigt. Und 1982 haben sie das Interesse an vor allem Hildegard von Bingen neu entfacht mit ihrem Album A Feather on the Breath of God. Zusammen mit der Sopranistin Emma Kirkby hörten wir O Viridissima Virga De Sancta Maria. Hier geht's aber jetzt erstmal soulful weiter mit Simande, einer nach wie vor wegweisenden Combo aus dem UK. 1972 gab es deren erstes Album, selbst betitelt. Und das wurde gesampelt dann in der Hochphase des Hip-Hop rauf und runter. Zum Beispiel dieses Stück hier bei De La Soul oder bei Gangstar. Es gibt einen tollen Dokumentarfilm gerade über diese Kapelle, die ungewöhnliche Sounds zusammengeschustert hat in den 70ern. Reggae, Funk, Soul, Jazz, alles steckt drin. Wir hören Bra.

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2: Ihr seid bei Knuspern auf Byte FM. Mein Name ist Markus Ortmanns. Gerade mal ein bisschen in der Oldie-Schublade gekramt. MC Solar war das. Auch er bediente sich eines Samples von Simonday, nämlich The Message. Und das war der Aufhänger des Stücks Bouge de là von seinem ersten Album Qui s'aime l'avant, Récolte le tempo. Und davor Master Ace. Auch er hat sich The Message gekrallt. Daraus das Stück Me and the Biz gebastelt. Eine seiner ersten Veröffentlichungen aus dem Jahr 1990 vom Album Take a Look Around. In Frankreich bleiben wir noch ein bisschen mit Meryl, die eigentlich von Martinique stammt, aber jetzt in Paris beheimatet ist. Auch sie macht diesen neuen kreolischen Sound bouillant, der zwar nicht durchgehend auf dem Album stattfindet, aber immer wieder, zum Beispiel hier auch mit der Queen dieses Sounds, Mimi Cadez, auf dem Stück Castries.

Dieses Stück gerade habe ich auf dem Soundtrack zum diesjährigen Film The Drama mit Zendaya und Robert Pattinson entdeckt. Es ist von Shira Small aus dem Jahr 1974. Das Ganze hat sie als Teenagerin mit Hilfe ihres Musiklehrers damals aufgenommen. Zu zweit haben die sich in einem Studio verschanzt und innerhalb eines Tages dieses Album aufgenommen, The Line of Time and The Plane of Now, ein vor Jahren wieder veröffentlichtes, tolles Outsider-Ding. Here I Stand hieß das vorzügliche Lied. Georgia Smith kündigt langsam ihr neues Album an, der Track daraus eben zusammen mit dem nigerianischen Topstar Wizkid hieß Alive und hatte schöne, diepe Bässe. Kurze Verschnaufpause mit dem Tokyo Bedroom Orchestra, das ist Hiro Nakamura und der hat ein Album draußen, das heißt Tsuyoku. Das sind wie gewohnt Field Recordings, aufgehübscht, das klingt schön, verknuspert. Yuge heißt das Stück.

Gerade beendet habe ich die Lektüre des Buches Still in a Dream von Simon Reynolds, in dem er sich mit der Indie-Szene der späten 80er, frühen 90er beschäftigt. Viel geht es da auch um das böse Wort Shoegaze, was von manchen auch Dream Pop benannt wurde. Eine der Lieblingsbands aus dieser Zeit für mich sind A.R. Kane. Das waren Alex Ayali und Rudy Tombala. Die waren zum Beispiel in den Charts mit dem Projekt Mars und Pump Up the Volume, aber eigentlich machten sie total verhuschten, verpeilten Dream Pop, wie sie das selber, glaube ich, auch bezeichneten. Lolita war ihre erste große EP 1987. Daraus hörten wir Sadomasochism is a Must. Naja, weiß nicht, ob das wirklich nötig ist. Davor My Bloody Valentine von ihrem ersten Album Isn't Anything. 1988 kam das raus. Und dieses Stück hier habe ich auf einem Sampler damals gehabt. Und es hat mich wirklich in andere Sphären geschossen. Dieser eiernde, taumelnde Gitarrensound, das war schon was Besonderes. When You Wake, You're Still in a Dream hieß dieses quasi Titelstück des Buches. Wir machen uns mal wieder auf in ein bisschen was Ambientöseres mit Jay Wilson und Liam Keenan, die im Umkreis um West Sydney in Australien das Album Country, The Country aufgenommen haben. Das alles schön gewohnter Room 40 Sound. Das Stück heißt Planned Obsolescence.

0: Das war der Leiter der Gruppe de Recherche Musicale in Paris, nämlich Kassel Jäger, der eigentlich François Bonnet heißt. Unter seinem Pseudonym hat er was Schönes Neues draußen, Sub Ray heißt das, und da werden die Glocken geläutet, bis der Arzt kommt. A shell, a bell, a spell hieß dieses Stück. Ihr habt die Sendung fast durchgehalten, meine Stimme auch. Es kommen noch zwei Tracks, wie gewohnt, zunächst von Ava Rabiat aus eigentlich Gdansk, mittlerweile in Berlin beheimatet. Sie beschäftigt sich wie viele andere auch mit der Beziehung zwischen Mensch und Maschine auf ihrem Album Sau wird Tualnitschia, ja, mein Polnisch, ihr wisst es. Und das Stück heißt Oa Lub Czecinek, das so viel wohl heißt wie Oa oder Komma. Das hören wir jetzt und danach noch was von Kate Carr, die sich am Neujahrstag auf die Reise gemacht hat durch die U-Bahn der Londoner City. Das ist eine wunderbare Audioreise. Das Album heißt Vertical London, New Year's Day. Und wir hören daraus etwas aus diesem Hochhaus da, The Shard. Taking two lifts inside the rather divisive Shard heißt das, kurz betitelt. Das war Knuspern. Wenn ihr am Sonntag hört, folgt jetzt wie immer New School mit Paula Steinbauer in der Wiederholung in der Samstagnacht. The Good Nights mit Sebastian Hampf. Das hier war Knuspern. Ich hoffe, meine Stimme ist das nächste Mal wieder besser drauf. Mein Name war Markus Ortmanns. Auf Wiederhören in 14 Tagen hier bei Byte FM. Gute Nacht und Reiba.
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0: 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Es ist 23 Uhr.
2: Ich begrüße euch zu einer neuen Folge New School auf Byte FM. Ich bin Paula Steinbauer und wir starten direkt rein mit Channel Trust und Creatine.

Der aktuelle Track des Detroiter Musikers Channel Trez, hier direkt zum Anfang einer neuen Folge New School mit Creatine, sind wir auch gleich schon direkt beim Thema, denn wahrscheinlich ist es euch auch aufgefallen, wie unfassbar omnipräsent alles rund um Sport und Fitness aktuell ist. Auf Social Media und in den Gyms dieser Welt ist das jetzt nicht unbedingt eine neue Erkenntnis. Gefühlt jedes zweite Video in meinem Feed will mir erklären, wie Bulgarian Split Squats richtig funktionieren. Der Supplementemarkt boomt wie kein anderer, aber dass dieser Hype auch so explizit in der Musik stattfindet, dass Begriffe wie Kreatin, die bis vor kurzem noch zum Nischenjargon der ProfisportlerInnen gehört haben, jetzt auch in Lyrics vorkommen, finde ich schon eine interessante Entwicklung. Und mit genau der habe ich mich für diese Folge New School heute beschäftigt. Also mixt euch doch noch schnell euer Pre-Workout und weiter geht's mit Samara Sin und Vitamins and Minerals.

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1: Auf Samaracens Vitamins and Minerals findet sich eine ganze Enzyklopädie von Fitness-Schlagwörtern. Von Vitamin D über Manuka-Honig bis Zink habe ich ein bisschen das Gefühl, die amerikanische Rapperin bewegt sich in ähnlichen Online-Bubbles wie ich. Was aber gar nicht in ihrem Song vorkommt, und das kann in dieser Fitnessblase eigentlich gar nicht erlaubt sein, ist Protein. Protein, Leute, wo ist das Protein? Das liefern jetzt Jessie und Obong Jaya auf ihrem passend betitelten Track Protein.

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1: Maxt ihr noch euer Protein oder seid ihr schon am Fibermaxen? Irgendwas muss in jedem Fall gemaxt werden. Und im Fall von Jesse und Obongjaya scheint es ganz offensichtlich das Protein zu sein. Das waren die beiden mit Protein hier auf Byte FM. Dabei ist der Song eigentlich gar keine Hymne auf eiweißreiche Ernährung. Wer hätte das gedacht? Ist eher ein Beispiel dafür, wie Trends aus der Fitnessbubble als Metaphern verwendet werden. Pockets getting bigger is the protein, can't go broke, heißt es auf dem Song. Protein als der Stoff, also der, einfach gesagt, Muskeln vergrößert. Vergrößert hier die Taschen. Steht also für Geld, richtig. Um die Zubereitung des Proteins geht es dann im nächsten Track. Aber auch hier Spoiler, es geht eigentlich gar nicht wirklich um Eiweiß. Wir hören Easy Boy mit Protein Shake.

Easy Boy mit Protein Shake, beziehungsweise Protein Shake Deadass, weil darum geht es ja eigentlich und um andere nicht jugendfreie Aktivitäten. Ich weiß nicht, wann jemals ein Nährstoff so einen Hype erlebt hat wie Protein. Und ich sage euch ehrlich, ich glaube, in ein paar Jahren werden wir auf diese Zeit zurückblicken und uns vielleicht ein bisschen schämen. Hüttenkäse muss nicht in so vielen Sachen drin sein. Hüttenkäse muss nicht einen Pizzaboden ersetzen, Leute. Ich bitte euch. Auch wenn Channel Trust mit seinem Track am Anfang dieser Folge den Impuls für heute geliefert hat, ist er weder der einzige noch der erste, der über eins der gehyptesten Pulver der aktuellen Fitnesswelt rappt. Ende März 2025 releaste der britische Rapper Hugo diesen Track hier. Das ist ebenfalls Creatine. 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

0: Voller Energie und Fokus klingt der britische Rapper Hugo auf Creatine, so wie man sich auch fühlen soll, nachdem man eine mehrwöchige Creatine-Loading-Phase hinter sich hat. In diesem Zustand sollte dann auch der nächste einschlägige Fitnessbegriff, der es in die Musikwelt geschafft hat, kein Problem mehr für euch darstellen. Time under tension bezeichnet die Gesamtdauer, die ein Muskel während eines Trainingssatzes unter Spannung steht. Auch hier ist das metaphorische Potenzial ganz offensichtlich. Denn dieses Prinzip lässt sich ziemlich gut auf irgendwie alles übertragen, was man im Leben so aushalten muss, um am Ende dann als stärkere Version von sich selbst hervorzugehen. Genau das Narrativ macht sich der US-amerikanische Rapper Bones zunutze. Und das ist er mit Time Under Tension.
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und Fitnessbegriffe, die mir so eingefallen sind, in Musikstreaming-Dienste eingegeben und war teilweise sehr gut unterhalten von dem, was dabei so rausgekommen ist. Zum Beispiel nämlich der Track eben Nether Friends mit Tricep Dips. Meiner persönlichen Nemesis-Übung, muss ich sagen, die ich wirklich hasse wie nichts anderes. Das Album, auf dem dieser Track erschienen ist, heißt passenderweise Exercise. Und jeder Track auf diesem Album trägt einen Titel mit Sportbezug. In unterschiedlich spezifischer Ausprägung, von Running am verständlicheren Ende der Skala bis zu Swiss Ball Hamstring, was ich auch erstmal googeln musste, um herauszufinden, dass man bei der Übung so mit den Schultern auf dem Boden und mit den Füßen auf einem, in meiner Familie nennen wir das Petsyball, balanciert und dann die Füße vor und zurückschiebt scheinbar. Auch jetzt kommen wir wieder zu einem Titel, bei dem man wissen muss, was es ist, um die Referenz zu checken. Aber die ist hier nicht ganz so nischig. Der Begriff Peloton oder Peloton hat einen sehr spannenden Werdegang hinter sich. Er kommt eigentlich aus dem Französischen und bedeutet sowas wie kleiner Haufen oder Knäuel. Historisch wurden so bestimmte Truppeneinheiten in der französischen Armee genannt. Daraus leitete sich dann die Bezeichnung für das Hauptfeld im Radsport ab, also da, wo die meisten FahrerInnen geballt fast wie so eine Einheit fahren. Ich persönlich kenne den Begriff aber in seiner jüngsten Iteration als Markenname eines amerikanischen Fitnessgeräteherstellers. Und in dieser Funktion hat es das Wort dann auch irgendwie tatsächlich in den kulturellen Zeitgeist geschafft. Einen Peloton Home Trainer zu Hause zu haben, ist zum Statussymbol geworden. Die Workouts dazu, die man monatlich abonnieren darf, werden von Influencern unterrichtet. Und sogar coole Rapper wissen, worum es geht. IDK zum Beispiel. Und das ist er mit Peloton. 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

Peloton von IDK hier bei New School auf Byte FM. Hier dreht sich heute alles um die enormen Auswüchse der Fitness- und Wellness-Industrie, denn natürlich spiegelt sich das, was auf sozialen Medien relevant ist, früher oder später auch in der Musik wieder. Melanie C. befördert uns mit einem ihrer aktuellen Tracks gleich in die Rubrik von Songs, die Fitness und Selbstoptimierung nicht nur explizieren, sondern gleichzeitig dazu geeignet sind, sie tatsächlich beim Sport zu hören. Der Titeltrack zu Melanie C.'s aktuellem Album, das ist Sweat. 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

Ich kann wirklich körperlich spüren, wie jemand mit Sleek Bun und Lululemon Leggings mich über diesen Track hinweg anschreit, noch schneller in mein Indoor-Bike zu treten. Melanie C. war das mit Sweat hier bei New School auf Byte FM. Und bevor das Thema der Lululemon Leggings uns später nochmal kurz begegnet, gibt's jetzt den Track für euch, der weltweit scheinbar synonym ist mit intensiven Workouts. Moby mit Flower. Green Sally.

Man würde nicht erraten, dass der Track Flower heißt, wenn man es nicht schon wüsste. Moby war das. Und ich hoffe, ihr habt schön eure Elbow-to-High-Plank-Push-Ups dazu gemacht. In dem Fall wäre der nächste Track auch eine explizite Aufforderung an euch. Lying sind das mit Zeig deine Muskeln.

Lying hier bei New School auf Byte FM mit ihrer typisch quirky, augenzwinkernden Art und zeig deine Muskeln. 12 Jahre ist der Song mittlerweile alt. Und klar war Sport immer schon cool, also zumindest seit wir den Großteil unserer Zeit sitzend verbringen. Aber dieses Lifestyle-Status-Ding, was es heute ist, war es 2012 noch nicht, oder? Also hättet ihr damals schon 120 Euro für eine Leggings ausgegeben? Wir sind wieder beim Leggings-Thema mit Nina Chuba und Lululemon.

0: seit ich diesen Track zum ersten Mal gehört habe, Nina Chuba mit Lululemon Squeezy, frag ich mich, ob sie da irgendeinen Deal mit Lululemon aushandeln musste. Oder ob Lululemon Squeezy so weit vom Originalnamen weg ist, dass man da nicht Gefahr läuft, einen Markenrechtsbeef mit Lululemon anzufangen. Falls ihr da was wisst, meldet euch. In der Zwischenzeit machen wir weiter mit dem Grund, warum man überhaupt 120 Euro für eine Leggings ausgibt. Nämlich...
1: Yanka Fa, Küche.

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1: Ich persönlich hätte auch nicht gedacht, dass Rapcar einen Track haben, der Pilates heißt, aber es gibt ihn. Und das war er. Auch in der deutschsprachigen Musiklandschaft werden Fitnessbegriffe in allen möglichen Kontexten umgedeutet. Sehr wörtlich aber hat das vor mittlerweile auch schon wieder 2 Jahren Shirin David ausgelegt mit Wir erinnern uns, Bauch, Beine, Po. Für mich Song des Jahres 2024. Und ihr lügt, wenn ihr sagt, ihr hättet nicht auch regelmäßig ein Album davon. Aber der Song hatte von Anfang an sehr laute Hater, die ihn berechtigterweise als Symptom einer Entwicklung gesehen haben, weg von der Body Positivity der 2010er und zurück zum Skinny-Wahn der frühen 2000er und späten 90er. Heute wissen wir, diese Entwicklung ist seitdem nur noch schneller und noch größer geworden. Und vielleicht gestehen wir uns auch eines Tages kollektiv ein, dass der Wahn nie ganz weg war. Genauso wie das Gedankengut derjenigen, die heute Union oder AfD wählen. Und dass es, sorry, kein Zufall ist, dass beides parallel gerade wieder so präsent ist. Dass dieser Selbstoptimierungstrend wirklich auch teilweise sehr unschöne Züge annehmen kann und dass, was gesund aussieht, nicht immer auch gesund ist, auch darüber gibt es Songs. Den hier zum Beispiel von Billie Eilish. Das ist sie mit Skinny.

Auf gewohnt zarte und intime Weise nimmt uns Billie Eilish auf Skinny mit in die Tiefen ihrer Psyche. So locker und spaßig wir auch über Fitness und Selbstoptimierung heute bisher gesprochen haben, ganz schnell kann sich in diese ewige Auseinandersetzung mit dem eigenen Körper, den eigenen Verbesserungspotenzialen und vor allem mit den Gedanken und Fantasien darüber, wie man wohl von außen wahrgenommen wird, was Schmerzhaftes und manchmal auch Zerstörerisches einschleichen. Wir sehen immer wieder, vor allem jetzt gerade und vor allem Frauen, unter diesem Druck wortwörtlich wegschrumpfen. Schon Ende der 90er hat die wundervolle Fiona Apple dieses Thema mit fast erschreckender Ehrlichkeit in einem zeitlosen Meisterwerk über Hunger, innere Leere und den Versuch, den Kopf in dieser Welt über Wasser zu halten, festgehalten. Wir hören Fiona Apple mit Paperbacks.

Auch fast 30 Jahre später hat der Song nichts an seiner rührenden Intensität verloren und vielleicht sogar an Relevanz dazu gewonnen. Fiona Apple bringt uns mit Paperbags auf die Zielgerade dieser Folge. Und obwohl ich uns zum Ende hin ein bisschen ein heikles Thema eingebrockt habe, wird es doch nochmal euphorischer. Aber so sind wir einmal kurz durch die Höhen und Tiefen dieses massiven Fitness-Hypes durch und die Musik, die rundherum stattfindet. Schön, dass ihr dabei wart. Das war New School. In 2 Wochen gibt es eine neue Folge mit mir, Paula Steinbauer. Und zu der seid ihr herzlich eingeladen, egal auf welchem Level der Selbstoptimierung ihr steht, egal wie viel Gramm Protein ihr pro Kilogramm Körpergewicht esst. Mir wäre nur wichtig, dass ihr Tricep-Dips genauso ungern macht wie ich, okay? Das ist die einzige Voraussetzung. Ich verabschiede mich mit Florence and the Machine und Hunger. Wünsche euch ganz viel Spaß mit dem nachfolgenden Programm hier auf BiteFM und hoffe, wir hören uns in 2 Wochen.

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2: Ich bin Diana Kramer. Nach dem Rücktritt von Unionsfraktionschef Jens Spahn könnte es weitere Veränderungen in der Bundesregierung geben. Bundeskanzler Friedrich Merz hat im ZDF-Sommerinterview einen Kabinettsumbau nicht ausgeschlossen.
3: Wir sind jetzt zunächst einmal bis Anfang September in der sitzungsfreien Zeit. Die Fraktion ist, wenn notwendig, arbeitsfähig. Wir werden in den Parteigremien in den nächsten Tagen darüber sprechen und wir werden relativ bald einen Vorschlag machen, aber es drängt uns jetzt die Zeit nicht.
2: Zu einem möglichen Favoriten für die Spahn-Nachfolge wollte sich Merz nicht äußern. Im Gespräch für den Fraktionsvorsitz sind neben Kanzleramtschef Thorsten Frey auch CDU-Generalsekretär Carsten Linnemann und Innenminister Alexander Dobrindt. Ein Bahnmitarbeiter wird von einem Fahrgast derart heftig attackiert, dass er aus einem 120 km/h schnellen Zug stürzt. Der 36-Jährige wurde nach der Tat zunächst festgenommen. Die Staatsanwaltschaft beantragte Untersuchungshaft wegen Körperverletzung. Das Amtsgericht Karlsruhe lehnte den Antrag aber ab.
4: Nach Angaben der Ermittler schlug der Mann auf den Sicherheitsmitarbeiter ein und trat nach ihm. Während des Gerangels prallten beide mehrmals gegen eine Zugtür. Diese gab nach. Der Bahnmitarbeiter fiel aus dem Zug. Dennoch ist der Beschuldigte wieder auf freiem Fuß. Ein Überwachungsvideo habe Zweifel am konkreten Tatablauf geweckt, teilte das Gericht mit. Außerdem habe der Mann einen festen Wohnsitz. Die Gewerkschaft EVG verurteilte die Freilassung. Für die Beschäftigten sei dies ein fatales Signal. Dirk Zeitler, Berlin.
2: Die USA verlegen inmitten des eskalierenden Irankriegs Medienberichten zufolge mehr Kampfflugzeuge in den Nahen Osten. Das berichtet unter anderem das Wall Street Journal. Auch Tankflugzeuge befinden sich demnach auf dem Weg in die Region. Laut den Berichten könnte das als Zeichen für eine Vorbereitung auf eine mögliche Ausweitung der US-Angriffe verstanden werden. Jürgen Klopp ist frei für das Bundestraineramt. Bis zu einer endgültigen Einigung müsse man sich noch ein wenig gedulden, sagte Klopp bei Magenta TV. Aber er sprach auch von einer großzügigen Regelung mit seinem jetzigen Arbeitgeber Red Bull. Es gehe alles in die richtige Richtung, so Klopp. Jetzt werde es aber noch Gespräche mit dem DFB geben. Zum Wetter, die Vorhersage des Deutschen Wetterdienstes. Im Norden und Osten kann es in der Nacht immer wieder Schauer geben. An den Alpen lassen die Regenfälle weiter nach. Gegen morgen oft klar und trocken bei Tiefstwerten im Norden von 15 bis 11, sonst bis 6 Grad. An der See weiter windig. Tagsüber in der Nordhälfte wechselnd bewölkt mit Schauern und Gewittern. Im Süden viel Sonne. Die Temperaturen steigen auf 17 bis 24 Grad.
0: Das waren die Nachrichten.
5: Hallo und herzlich willkommen. Neue Ausgabe von Elektro Royal. Zwei Stunden lang elektronische Tanzmusik. Man kann es ja nicht oft genug sagen. Wie immer mit guter Musik, wie immer mit Musik, die noch gar nicht veröffentlicht wurde, zum Teil, wie immer auch mit Musik, die schon Jahre oder Jahrzehnte alt ist, weil natürlich auch zurückgeschaut wird in der Dance-Music, in der Clubmusik, in der experimentellen elektronischen Musik. Vor allem aber geht es um das Hier und Jetzt. Ich bin hier, ihr seid auch da, Hier und Jetzt haben wir doch schon mal erfüllt, ne? Ich freue mich auf die kommenden zwei Stunden, ihr hoffentlich auch.

Seine Freunde kennen ihn nur als Harry, Harry Agius. Aber wir, die Clubwelt, die Clubszene, die Fans der elektronischen Musik, wir kennen ihn als Midland. Und Midland hat gerade 3 neue Tracks herausgegeben. Und wie hat er die EP dann benannt? 3 New Things, wie man das eben so macht in England. Das hier war der 2. dieser 3 neuen Tracks, so ziemlich in der Mitte, Without Pause. Manche sagen trippy dazu, andere deep. Ich fand's ganz gut. Ja, Harry Agius, Midland. Hier ganz am Anfang von Electro Royale. Harry Agius übrigens, habe ich gerade gelesen nochmal, hat angefangen, sich fürs DJen zu interessieren, nachdem er bei einer Drum-and-Bass-Veranstaltung, einer Jungle-Veranstaltung war. Das hat ihn beeindruckt, was da passiert. Und er wollte ja unbedingt auch DJ werden. Tja, gut, dann spielen wir mal so ein paar Drum- und Bass-Tracks oder ein bisschen Breakbeat-artiges, irgendwas, was so in diesen Jungle-Bereich hineinreicht und trotzdem natürlich elektro-royal-taugliches Material ist. Sehr schön.

Seltsamer Schönheit, so würde ich den mal bezeichnen. Er stammt von BDSTF, Produzent DJ aus Paris, und er heißt No Love Ecstasy. Ja, tatsächlich seltsame Schönheit, ne? Noch ein bisschen mehr dieser Breakbeats. Ich habe hier noch was. Track heißt New Bitch. Das finde ich schon mal nicht so schön. Aber der Mensch dahinter, Cakes the Killer. Und das Ganze ist ein Remix, nämlich der Nigel's Three Times Breaker Barrage Remix.

Ich komme mir ein bisschen vor wie früher, vom Sound her vor allem. Das hier, das sind so Hardcore-Sounds, die hätten auch Anfang der 90er irgendwo im Radio ertönen können. Zumindest in Berlin, da gab es ja legendäre Radiosendungen, zum Beispiel mit Moni D. Die Älteren unter uns werden sich erinnern. Und damals habe ich solche Tracks da im Radio mitgeschnitten. Und die Tapes habe ich, glaube ich, sogar heute noch irgendwo. Aber das ist ein ganz neuer Track. Oder eine ganz neue Interpretation eines gar nicht so alten Tracks. Und zwar hat das schottische Duo Slam aus Glasgow einen Teil ihrer ja, besonders guten Tracks, ihrer bekannten Tracks nochmal zu verschiedenen Remixern gegeben. Und das hier, das war der Vapor-Track. Der ist geremixt von Fjark aus Berlin. Jawohl, die Slam Remixes auf ihrem eigenen Label Soma veröffentlicht. Und ja, was soll ich sagen? Ich würde sagen, wir hören noch einen zweiten Track von Slam, von diesen Remixen. Allerdings einen etwas ruhigeren, der aber soundmäßig auch so ein bisschen in die Vergangenheit reicht. Und zwar ist das ein Track von Slam namens Program. Auch der damals, ich weiß nicht, wie lange ist das her, einigermaßen bekannt. Und das ist der Linear Phase Remix. Da wird aus diesem Stück so ein wunderbares Stück Dub-Techno. Ja, oder die Dub-Techno-Note, die wird dann noch ein bisschen verstärkt. Ihr hört das Ganze hier bei Elektro Royal auf Byte FM.

700. Veröffentlichung des Labels Soma. Wie gesagt, mitbegründet von Slam damals. Und Slam packen sich dann selber auf diese 700. Veröffentlichung mit Reinterpretationen, Neuinterpretationen, Remixen ihrer klassischen Nummern. Hier zum Beispiel dieser Track Program im Linear Phase Remix. Habe ich gerade Nummer gesagt? Ja, habe ich gesagt. Ich wollte mir es doch abgewöhnen. Mein Gott. Wir hören als Neues von Alan Alien. Und zwar erstmal ihren Track Riot.

0: Es gibt ein neues Album von Ellen Alien, der Labelbetreiberin und DJ aus Berlin. Dieses Album heißt New Life. Ich weiß nicht genau, wie ihr neues Leben aussieht. Vielleicht ist es auch einfach nur so eine Behauptung, ne? Irgendwie muss man ein neues Album mehr nennen. Und ich traue gar keinem mehr. Das kann ich an dieser Stelle schon mal sagen. Musikern, die irgendwas über sich erzählen, grundsätzlich erstmal misstrauen, ob das so stimmt, was die da sagen. Und dann ein bisschen nachdenken, überlegen, ob das tatsächlich einen Sinn ergibt. Und dann vielleicht die Hälfte abstreichen und dann vielleicht nähert man sich dann der Wahrheit. Ja, aber das sind nur meine ganz persönlichen Ansichten. New Life jedenfalls, ein neues Leben. Na gut, ein neues Album ist jetzt noch kein neues Leben. Dieses Album soll aufgenommen worden sein. Ihr merkt schon, auch da bleibe ich im Konjunktiv, auch wenn es vielleicht gar nicht so wichtig ist. In Ibiza, in Miami und in Berlin. Ja, und dieser Track hier, Steh auf, der steht ganz am Ende dieses Albums und der davor, der kurze Riot, der ist da auch irgendwo zu finden. Ich finde beide ganz gut, finde beide ganz interessant und habe mir gedacht, okay, Ellen Alien, die ist jetzt wirklich schon so lange dabei, die machen wir heute zum Elektro-Royal-Klassiker. Und da tauchen wir tief in diese Phase ein, wo damals Techno ein bisschen weicher wurde, fast ein bisschen poppig, sich mit dem Elektropop vermählte und auch da mischte Ellen Alien mit. Sie hat sich ja dann auch immer unterschiedliche Produzenten gesucht und da kam dann ihr wunderbares Album Stadtkind heraus. Ja, ein Track besser als wie der andere, wie wir in Berlin damals so gesagt haben. Und ich habe hier für den Elektroklassiker was Schönes ausgesucht. Auch schon wieder über 20 Jahre alt, diese Musik.
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Vertrauen und noch irgendwas. Trust and Alan Alien aus dem Jahr 2001. Ach, 25 Jahre ist es her, dass dieses Album Stadtkind das Licht der Welt erblickt hat. Alan Alien hat damals diesen Track zusammen komponiert mit Holger Zilske und Michael Schmidt. Und mir gefällt das ziemlich gut. Alan Alien, ja, ich kann es ja hier an dieser Stelle sagen, ich mag die gar nicht so gerne. Muss ich ja auch nicht mögen. Kenne sie auch nicht richtig, wirklich persönlich, nur so aus vom Hörensagen. Und dann hat sie mich, glaube ich, schon dreimal versetzt, so als Musikjournalist. Und da leidet natürlich ein bisschen die Sympathie, sage ich mal an dieser Stelle. Natürlich umso eine größere Geste von mir, sie hier zum Elektro-Royal-Klassiker zu machen, ist ja doch eine Auszeichnung. Ja, also das ist ihr Stadtkind-Album. Man hätte da auch noch ein halbes Dutzend anderer Tracks von diesem Album nehmen können und hier spielen können. Ich finde, das sind alles Klassiker mittlerweile geworden. Aber dieses Trust End, da ist immer noch sowas drin, was mich auch heute noch anspricht. Ihr hört Elektro-Royal hier auf Byte FM und da kommen wir jetzt zu etwas völlig anderem.

noch ein trockener Elektro-Bike, Elektro-Royal, der Sendung, die sonst gar nicht so knochenlos ist, aber manchmal seelenlos, seelenlose Maschinenmusik, die dann aber mit Seele erfüllt wird. In diesem Fall von Aloka. Aloka, normalerweise der Name eines Hundes, ne? Ich weiß nicht, kennt ihr diesen tibetischen oder buddhistischen Friedenshund, der mit so einem Mönch da unterwegs war? Der hieß auch Aloka, aber dieser Aloka hier, das ist ein Produzent, DJ aus Großbritannien und das war sein Track Concave. Jetzt bin ich mir ziemlich sicher, dass ich den anderen Track, der auf dieser EP von Aloka zu finden ist, Convex heißt der, schon mal gespielt habe und ich glaube, der ist auch ziemlich gut. Spontane Entscheidung, wir hören den zweiten Track von Aloka, den Convex-Track auch. Dann haben wir sie beide gehört, im Doppel, Concave und Convex. Besser geht's nicht.

Das ist gemein. Das ist richtig gemein. Hier treffen zwei Künstler aufeinander, die ich beide auf ihre Art und Weise sehr gut finde. Und den einen schon sehr, sehr lange, den anderen seit einiger Zeit. Und dann haben die einen Track an einem Track gearbeitet, der einen unaussprechlichen Namen trägt. Sowas verurteile ich zutiefst. Suivex HHDNFLG. Was immer das heißen mag. PDQB hat diesen Track ursprünglich komponiert. PDQB, ich habe den ja hier schon in letzter Zeit öfter mal vorgestellt, habe glaube ich immer dazu gesagt, das ist so ein mysteriöses Elektroprojekt. Mittlerweile gibt es auch einen bürgerlichen Namen dazu. Ich weiß aber gar nicht, ob der groß eine Rolle spielt und ob der eigentlich genannt werden darf. Aber ich nenne ihn einfach. Sascha Dornhöfer ist sein bürgerlicher Name. Den können wir vielleicht auch gleich wieder vergessen. Und der hat jedenfalls als PDQB jetzt ein sehr interessantes Album herausgegeben. Der Transiente Zeuge heißt es. Gut, irgendwie müssen Alben ja heißen, habe ich ja vorhin schon mal gesagt. Und da hat er tatsächlich so Elektro-Tracks gemacht, die aber nicht so lupenrein, also Club-Elektro funktionieren, sondern da passieren ganz seltsame Dinge manchmal in den Tracks. Die brechen dann so ab, bauen sich wieder auf, den Druck, den sie aufgebaut haben, vergessen sie dann und. Aber es gibt eine Remix-Sektion auf diesem Album, was als Doppel-LP erscheinen wird. Und da ist unter anderem dieser Remix, den wir hier gerade eben gehört haben, vom Egyptian Lover drauf zu finden. Der Egyptian Lover, für alle, die es nicht wissen, legendäre Gestalt in der Elektroszene, aber wirklich diese Oldschool-Elektroszene, die da in den 80ern losging. Der Egyptian Lover hat da ein paar Tracks gemacht damals, die bis heute fortwirken, die damals sehr einflussreich waren. Und den hat also der PDQB hier für sein Album Transiente Zeuge als Remixer gewinnen können. Ja, Felix da Housecat übrigens auch. Jetzt hören wir, denke ich, noch einen zweiten Track, nachdem ich so viel davon erzählt habe, von diesem Album Transiente Zeuge. Und ich überlege, welchen. Vielleicht diesen hier. Das Paderborn Potpourri. Das verspricht doch einiges.

Gerade mal 3 Minuten lang. PDQB mit das Paderborn Potpourri von seinem Album Der Transiente Zeuge. Na gut, und jetzt habe ich hier noch einen, der ist nicht mal 2 Minuten lang. 1,40. Den knall ich hier noch hin, bevor der Jingle zum Bergfest erklingt. Auch PDQB Extra Structures.

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1: So sieht's einfach mal aus. Auch hier in der zweiten Stunde von Elektro Royal. Ach, das wird eine feine Feier geben, auch hier im zweiten Teil, bin ich mir ganz sicher. Einleiten vielleicht erstmal das Ganze mit Musik von Anthony Schmierek, Produzent, Schriftsteller aus Manchester. Da lebt er und er macht so eine lustige Art, produziert seine Musik plus so ein Stream of Consciousness, was die Texte angeht. Ich erklär's vielleicht nicht weiter, sondern wir lassen ihn selber sprechen. Ja, hier ist sein Track Shock.
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1: Chalk, Kreide. Vom kommenden Album von Anthony Chmierek, dieses Album wird heißen Decoding Bird Songs. Habe ich das richtig gesagt? Ja, habe ich richtig gesagt. Decoding Bird Songs kommt erst im August, aber da sind jetzt schon so ein paar Tracks vorab veröffentlicht, zum Beispiel eben dieser Chalk Song. Und auch noch ein zweiter. Das Interessante an diesem, ich habe es gerade gesagt, Produzenten und Autor, der hat vor 3 Jahren, tauchte der auf einmal so auf der Bildfläche, hat einen sehr coolen Track damals veröffentlicht, die Single The Hitchhiker's Guide to the Fallacy, und hat da zum ersten Mal das so präsentiert, ne? Elektronische Musik plus das, was er dazu sagen hat. Und diese Worte, wenn man dazu hört, das ist schon irgendwie irre und interessant. Gleichzeitig Spoken Word natürlich nicht nach jedermanns Geschmack oder jeder Frau, ne? Hier ist

Vielleicht auch in den Niederlanden ist das Interesse an elektronischer Musik groß, auch an den Klängen von früher. Haben wir gerade einen sehr original klingenden Track von Michael Eskes gehört, der unter seinem Pseudonym MRE unterwegs ist, als Elektrokünstler. Sein Track Every Scratch Tells a Different Story. Ja, jeder Kratzer erzählt eine andere Geschichte. Das lässt sich auf Sachen münzen, auf Autos zum Beispiel. Jeder kleine Kratzer, vielleicht eine eigene Geschichte, aber natürlich auch auf Menschen. Und Kratzer sind dann nicht nur kleine Narben am Körper, sondern vielleicht auch im Geist. Aber das sind nur so meine Überlegungen zu diesem Track. Wir kommen zum wahrscheinlich poppigsten Moment dieser Elektro-Royal-Ausgabe. Es gibt in den USA einen Menschen, weiß nicht genau, wie er sich ausspricht. Ich würde sagen Cotier, aber weil es eben ein US-Amerikaner ist oder er in den USA zu Hause ist, vielleicht heißt er auch Cotier oder Cotier. Der Track jedenfalls eine Coverversion, und zwar des Bronski Beat Klassikers Small Town Boy. Ich bin normalerweise ja nicht so ein Fan von so dann angehausten Pop-Klassikern, mit denen man nochmal versucht, auf billige Art und Weise Aufmerksamkeit, Geld, Aufträge oder was auch immer einzusammeln. Aber in diesem Fall finde ich es gut, weil ich nämlich großer Fan des Tracks, des Originaltracks bin. Eigentlich der fast einzige Track von Bronski Beat, den man so braucht. Hier in dieser Version kann man natürlich immer sagen, eine Coverversion, der kann den ja eigentlich nur schlechter machen. Aber nee, finde ich in dem Falle tatsächlich nicht. Also, hier ist der.

Cotier mit Small Town Boy. Bin mir nicht ganz sicher, aber es klingt für mich so, als hätte die Original-Vocals von Bronski Beat verwendet hier in diesem Track. Also die Stimme von Jimmy Somerville und den anderen beiden im Background-Gesang. Klingt für mich so. Dann wäre es ja keine richtige Cover-Version, sondern es wäre eine Art Edit oder vielleicht auch ein Remix, wenn man das genau nennt. Hier gehört jedenfalls bei Electro Royale auf Byte FM. Von Bronski Beat ist ja nur noch Jimmy Somerville übrig, die anderen beiden leider gestorben. Der eine 2021, der andere schon 2016, habe ich gerade gesehen, waren alle noch nicht so alt. Der eine Krebs, der andere erst einen Schlaganfall und dann an einer Rauchvergiftung gestorben bei einem Wohnungsbrand bei sich in der Wohnung. Alles traurig. Wie kommen wir da wieder raus? Natürlich mit Musik, die uplifting ist. Uplifting, auch so ein schlimmes Wort, ne? Aber ja, ihr wisst schon, was ich meine.

ihr euch manchmal Gedanken über das Universum, über so eine Dinge, die der menschliche Geist vielleicht gar nicht richtig begreifen kann? Zum Beispiel, dass das Universum eventuell unendlich ist und was das genau bedeutet, unendlich, dass es immer weitergeht und die Erde nur so ein ganz kleines Fitzelchen in diesem Universum ist. Ich schon, aber nicht zu lange, weil er das wahnsinnig machen kann. Und das haben offensichtlich auch der argentinische DJ und Produzent Hernán Cataneo und Marc Romboy gedacht, haben sich nämlich für diesen Track hier zusammengetan und ihn genannt The Insanity of Infinity. Der Wahnsinn der Unendlichkeit. Ja, so sieht's einfach mal aus. Hier gehört bei Elektro Royal auf Byte FM. Wir gehen nach Großbritannien, ins Vereinigte Königreich, UK, England, wie auch immer man es sagen will. In London zu Hause ein Produzent und DJ namens Anash Kumar, ein Brite mit indischen Wurzeln. Wie sagt man da, ein Indo-Engländer? Vielleicht sagt man es am besten einfach gar nicht. Ne? Lässt ihn einfach so stehen. Er macht noch gar nicht so lange Musik. Ist Anfang 2021, 22 so aufgetaucht. Hat eine erste EP namens Postcards veröffentlicht. Und jetzt ist, ja, sind so ein paar kurze Tracks von ihm erschienen. Finde ich ganz interessant. Wir hören mal rein in seinen Freestyle Battle.

Rico Püstel hier bei Electro Royale auf Byte FM mit einem Track namens El Ciento Uno. Ich lerne seit ein paar Wochen Spanisch, also noch mehr als ich ohnehin schon konnte. Konnte tatsächlich ein ganz kleines bisschen Spanisch, aber habe jetzt über so eine App, ja, sagen wir doch, wie es ist, ohne ihren Namen zu nennen, angefangen, mein Spanisch aufzufrischen und vielleicht zu verbessern. Das klappt so halb, ne? El Ciento Uno würde ich aber übersetzen als der 101. Und vielleicht ist das der 101. Versuch, also 101 Versuche hat er gebraucht, um diesen Track hier herzustellen. So stelle ich es mir zumindest vor. Ich finde das mit dieser App, um mal hier ganz kurz abzuschweifen, eigentlich ganz okay, jeden Tag sich mit was zu beschäftigen, womit man sich sonst nicht so beschäftigt. Ich glaube aber, dass es bessere Möglichkeiten gibt, Sprachen zu lernen. Kommt mir so vor, als würde man sich da im Schneckentempo fortbewegen. Aber es macht dann halt die tägliche Dosis, ne? Jeden Tag ein paar Minuten und ehe du dich versiehst, bist du 100 und kannst vielleicht in Spanien einen Saft dir bestellen oder sagen, dass du 2 Wassermelonen haben möchtest und ein paar Pfirsiche. Ne? Dos sandías y unos duraznos. Habe ich tatsächlich gerade eben frei gesagt, ja. Okay, was machen wir jetzt? Wir sind eigentlich gut gelaunt, aber gehen in die düstere Nacht. Ihr wisst ja vielleicht, dass ich großer Fan bin von allem, was Dina Summer und die daran beteiligten Personen sonst so machen. Die sind ja auch noch in anderen Projekten so unterwegs. Und es gibt was Neues von Dina Summer, eine EP Children of the Night, / Bats in Paris, die Fledermäuse in Paris. Das ist natürlich ein düsteres Klischee, ja, aber da soll mir recht sein. Wir hören mal Bats in Paris. Ach, und gleich hinten dran noch Children of the Night. Neue Tracks

Dina Summer mit Children of the Night. Unverkennbar, Dina Summer. Man könnte auch sagen, okay, die bleiben sich treu. Ne? Neue Veröffentlichung, zwei Tracks davon gehört. Children of the Night, das heißt, wir sind ja praktisch schon in der Nacht. Und das bringt uns zum Berliner Produzenten Lüking. Der hat nämlich gerade einen Track veröffentlicht. As the Night Falls, also wenn die Nacht gerade anfängt oder wenn sie zu Ende ist. Da muss ich nochmal drüber nachdenken. Kann ich tun, während wir diesen Track hören. Lüking featuring Macadama, As the Night Falls. Ist das der Anfang der Nacht oder das Ende? Fragen über Fragen.

0: Intuitiv hätte ich es richtig gesagt, aber ich war mir nicht hundertprozentig sicher. As the night falls bedeutet im Deutschen, wenn die Nacht heranbricht, also wenn sie anfängt. Könnte mir vorstellen, Leute, die Deutsch lernen, die wissen auch nicht sofort, was das heißt. Wenn die Nacht heranbricht, was soll das bedeuten? Die Nacht bricht oder sie bricht an? Ja, Sprachen, schwierig. Ja. Ich habe gerade mal geguckt, wir haben schon ganz schön viel Tracks geschafft. Normalerweise spiele ich mal so 20 Tracks pro Ausgabe. Wir haben jetzt aber schon 25 und haben ja noch 10 Minuten. Vielleicht hören wir noch mal erst was von Marc Uhl. Ein Track, der dann in so eine schöne Acid-Nummer übergeht. Und zwar heißt dieser Track Microman. Das ist der Morales-Remix. Hier bei Elektro Royal auf BeatFM.
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1: Schön, wirklich sehr schön. Microman im Morales Remix. Marc Uhl. Hier ziemlich am Ende von Elektroreal. Ich denke mal, an dieser Stelle kann ich mich verabschieden. Vielen Dank fürs Zuhören. Mein Name ist Martin Böttcher. Hat mir heute wieder viel Spaß gemacht. Ich glaube auch, dass wir viele gute Tracks gehört haben. Mitten im Juli. Ach, was für eine Zeit, oder? Vielleicht die beste Zeit des Jahres, aber ihr wisst ja, was ich immer sage. Die beste Zeit des Jahres ist immer jetzt.
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2: 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Es ist 2 Uhr.
3: Hallo ihr Lieben, ihr hört die Favoriten hier bei Byte FM, die Sendung mit euren liebsten Songs aus unserem Programm. Mein Name ist Liz Remter, los geht's!